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1: Es ist 3 Uhr.
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1: Es ist 4 Uhr.
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0: Südsteirer und How Do You Do, 7 Uhr und 15 Minuten, Viertel ab, das ist mittlerweile.
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0: Ja, braucht sich mal anrufen, wir haben die drei Gewinner. Die beiden kommen einmal aus Trofeiach, die Renate Kober und der Ronald Köck, die kommen aus Trofeiach. Einmal geht's für die Renate um 48 Euro und für den Ronald um 248,99 Euro. Ich gratuliere recht herzlich. In der Leitung habe ich jetzt die Selina Schindelbacher aus Feistritz. Einen schönen guten Morgen, Selina.
2: Ja, guten Morgen.
3: Hallo.
0: Und wie fühlt man sich?
2: Ja, das ist super, wenn man munter wird, dann hat man schon was gewonnen.
0: Echt? Bist du so eine Telefoniererin, die schon in der Früh, wenn sie munter wird, telefonieren muss?
2: Das ist gar nicht so schlimm, ich bin schon länger munter mit zwei Kindern.
3: Ah ja,
0: oh, ja.
3: Glaube ich.
0: Wie alt, wenn ich fragen darf?
2: 15 Monate und 2,5 Monate.
0: Moin! Also das ist ja wirklich... Oh, oh, oh.
2: Also mir klein und wichtig. Da können
0: das
2: wir
0: kann ich mir.
3: Nur schön.
0: Da werden die 152,09 € beim Einkauf von H&M ideale Gelegenheit, wieder einmal nachzushoppen, oder?
2: Jo, sehr.
0: Machen wir einen gemeinsamen Jubel noch für dich? Ja. Jubel einmal über die 152,09 €.
2: Danke!
0: Danke, Jubel! Alles klar, die Gutscheine sind unter deinem Namen, Ausweis mitnehmen. Hinterlegt im LCS. Wir gratulieren recht herzlich.
3: Herzlichen Glückwunsch.
0: Ja, schöne Dankeschön. Grüße nach Feistritz.
2: Danke.
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0: So leicht geht's eigentlich. Und es ist dann gleich ein Beautiful Day. 7.17 Uhr. Schönen guten Morgen.

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0: Gleich gibt's Simple Red. 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
1: 7.23 Uhr an diesem heutigen Donnerstag, 7.05.2026. Schön, dass ihr mit uns aufsteigt. Servus Steiermark.
12: Servus.

0: die mag ik zo fijne muziek. Simply Red on Something Got Me Started. Um 7:27 Uhr auf Radio Grün-Weiß. Julia, das Wetter stellt sich ein bisschen um, glaube ich, gell?
1: Ja, heute wird es nicht mehr so schön, weil die letzten Tage ist ein bisschen wechselhaft heute auf jeden Fall. Und auch Regen und Gewitter ist mit dabei.
0: Schirm mitnehmen vielleicht.
1: Mhm, schadet nicht.

0: Mighty Oaks und Forever auf Radio Grün-Weiß. Es ist 7.30 Uhr.
1: Leideln, halb 8 ist.
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0: Bei einer Gasexplosion gestern in Leoben sind 6 Menschen verletzt worden, Julia.
3: Genau, ein Arbeiter davon schwebt in Lebensgefahr. Die Explosion hat sich gegen 17.15 Uhr im Bereich von Baucontainern ereignet. 3 Männer sind schwer, einer davon lebensgefährlich verletzt und mit Rettungshubschraubern nach Graz und Wien geflogen worden. 3 weitere Personen haben leichte Verletzungen erlitten. Das Landeskriminalamt ermittelt jetzt zur Ursache der Explosion. Siemens Energy baut seinen Standort in Weiz weiter aus. Mit einem Investitionsvolumen von 95 Millionen Euro wird die Produktionsfläche um 12.000 Quadratmeter erweitert. Dadurch soll die Kapazität für Transformatoren verdoppelt werden. Gleichzeitig entstehen rund 100 neue Arbeitsplätze. Der Spatenstich für das Großprojekt ist bereits erfolgt. Die neue Anlage soll Anfang 2028 in Betrieb gehen. Und die BT Füchse und der HC Linz haben sich gestern einen Kampf auf Biegen und Brechen geliefert. Schließlich hat es mit 28:27 für die Füchse geendet, die damit ins Halbfinale aufgestiegen sind. BT Füchse Spielmacher Thielen Koschir.
4: Wie gesagt, alles gegeben von 0. Minute bis 60. oder eine Stunde am Spielfeld. Am Ende, glaube ich, wir haben das verdient. Können wir sagen, mit solcher Saison am Ende Halbfinale ist einfach unglaublich für mich. Und mit solchem Publikum ist es einfach. Wir haben, ich glaube, 110% gegeben und am Ende erfolgreich.
3: Bei den Füchsen heißt es jetzt einmal Kräfte sammeln, bis es in 2 Wochen auswärts zum ersten Halbfinalspiel kommen wird. Ja, und wir kommen zum Wetter. Es wird wechselhaft heute mit Sonne unter Wolken. Am freundlichsten bleibt es dann noch im Süden. Am Nachmittag entstehen vor allem in der Obersteiermark Regenschauer und teils kräftige Gewitter. Gegen Abend kann es dann auch im Süden recht nass werden. Die Tageshöchstwerte, die liegen zwischen 17 und 24 Grad.
0: Dankeschön, Julia. Damit zum Radio Grün-Weiß Verkehrs- und Blitzreport um 7.32 Uhr. Graz, Stau im Frühverkehr gibt es in der Triesterstraße, am Südgürtel in der Maria-Droster-Straße und der Blüdemann-Gasse. Zeitverlust etwa 10 Minuten. Bitte einplanen. 038 42 43 dreimal die 0 oder via WhatsApp 0664 22 22 99 4. Eine gute Fahrt wünsche ich.
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0: Das ist einfach feine Musik zum Aufstehen. 7.36 Uhr.
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0: Volkshilfe und hau die her. Also, liebe Julia, hau die du jetzt zu mir her. Passt
1: ja,
0: das?
1: Passt.
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0: 7.41 Uhr, morgen um 14 Uhr macht der Ninja-Parcours und zwar am Hauptplatz in Bruck an der Murstation. Klettern, springen, balancieren, hier können alle ihre Geschicklichkeit testen. Die Teilnahme, die ist kostenlos.
3: Dann haben wir morgen um 19 Uhr ein Theater, nämlich das Theater der Teatro Santa Familia im Spielraum Kapfenberg. Da wird die Komödie Ein sonniges Plätzchen für zwei gespielt. Weitere Vorstellungen gibt es am Samstag ebenfalls um 19 Uhr und am Sonntag um 16 Uhr. Der Eintritt erfolgt gegen freiwillige Spende. Der Erlös unterstützt bedürftige Familien in Kapfenberg.
0: Ebenfalls morgen, Beginn um 19 Uhr, heißt es in der Steinhalle Lannach, 60 Jahre Alpenobergräner, nach dem Alpski-Dokumentarfilm zur Musikgeschichte sorgen Live-Auftritte vom Singkreis Drahütten, den Mooskirchnern, dem Trio Martin Jakobitsch und den Alpenobergreinern für Stimmung. Tickets gibt es übrigens bei Ötikett.
3: Dann morgen um 19.30 Uhr lädt das Chorkonzert Griss ein mit Sang und Klang in den Pfarrsaal Krieglach. Mit dabei sind unter anderem das Vokalensemble Kindberg, Krieglach Vocal sowie die Klarinettenmusik Kindberg. Der Eintritt ist gegen eine freiwillige Spende.
0: Von Freitag bis Sonntag findet im Sportzentrum Zeltweg wieder die Einova-Frühjahrsmesse statt. Besucher erwartet eine Messe für die ganze Familie mit regionalen Ausstellern, Modellflugshow, Vergnügungspark und abwechslungsreichem Rahmenprogramm. Infos auch im Internet unter murtal.at.
3: Dann ebenfalls von Freitag bis Sonntag stehen die Austrian Darts Open in der Stadthalle Graz auf dem Programm. Mit dabei ist unter anderem Titelverteidiger Martin Schindler. Die Besucher dürfen sich auf Weltklasse-Darts und großartige Stimmung freuen. Infos gibt's unter regiongraz.at.
0: Am Samstag ab 9.30 Uhr lädt das Frühlingsfest der Lipizzaner ins Lipizzaner Gestüt Biber. Von Stallführungen über Hufschmiedvorführungen bis hin zu Handwerkskunst und steirischer Musik gibt es dort einiges zu entdecken. Infos unter regiongraz.at.
3: Am Samstag um 17 Uhr steigt im Arbeiterheim Vonsdorf das Soloprogramm Allein von Robert Palfrader. Der Kabarettist erzählt dabei humorvoll und pointiert von Religion, Atheismus und persönlichen Erfahrungen. Karten gibt es im Bürgerservice Vonsdorf. Infos findet ihr unter vonsdorf.at.
0: Am Sonntag um 14 Uhr ist Radio Grün-Weiß übrigens live zu Gast beim Familienradfest im Stadtpark Bernbach. Besucher erwartet ein abwechslungsreiches Programm mit Radtouren, Geschicklichkeitsparcours oder Fahrradcheck und Gewinnspiel. Moderiert wird das Ganze von meinem Kollegen Mario Freis.
3: Und am Sonntag um 17 Uhr lädt das Paltauer Muttertagskonzert ins Veranstaltungszentrum Krieglach. Die Paltauer präsentieren gefühlvolle Schlager und musikalische Überraschungen zu Ehren aller Mütter. Tickets gibt's auf öticket.com.
0: Also für alle, die jetzt nichts gefunden haben, ihr seid fade Nudeln, oder?
3: Das kann man dann wohl sagen, da war schon viel dabei.
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0: 7.44 Uhr. Ich bin immer bei der Station Voice mit dabei. Eine Minute vor 7.45 Uhr.

0: Tolle Nummer am Donnerstag morgen. Chantal Holm mit You're the Voice. An diesem heutigen Donnerstag, 7. Mai 2026, aufstehen mit Radio Grün-Weiß und der Morgenwelle. Und heute haben wir auch wieder Vereinblicke. Um welchen Verein es heute geht, das erfahrt ihr gleich bei mir.
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0: Oh ja, und wir bleiben gleich beim Fußball. Heute haben wir wieder Vereinsblicke und da ist der Marc Ehrengroß unterwegs. Der ist schon ein bisschen geschlaucht in der Früh.
20: Schönen guten Morgen aus Kapfenberg. Ich bin ganz ehrlich, wenn ich nur daran denke, was mich heute erwartet, dann habe ich jetzt schon einen leichten Muskelkater. Heute gibt's auf Radio Grün-Weiß nämlich einen Vereinblick. Und zwar bei den Fußballern des KSV 1919. Ich bin heute für euch beim KSV mit dabei, einen ganzen Tag lang. Und wir schauen uns gemeinsam an, wie so ein echter Profitag ausschaut.
0: Ja, werden wir sehen. In der nächsten Stunde haben wir gleich den Präsidenten Erwin Fuchs am Rohr.

Public und I'll be back again. 7.57 Uhr, gleich die Nachrichten mit Hannes Haab. Der Iran soll jetzt zugesichert haben, auf Atomwaffen zu verzichten. Mehr darüber um 8.

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1: Im Studio Hannes Haab, guten Morgen. Der Iran soll zugesichert haben, auf Atomwaffen zu verzichten. Die Machthaber in Teheran sollen auch andere Punkte akzeptiert haben. Wir haben es hier mit Leuten zu tun, die unbedingt einen Deal machen wollen, der auch uns zufriedenstellt. Wir haben es in der Hand, hat US-Präsident Trump im Weißen Haus gesagt.
2: We're dealing with people that want to make a deal very much, and we'll see whether or not they can make a deal that's satisfactory to us. We have it very much under control.
1: Gleichzeitig droht Trump mit Angriffen, falls die Iraner den von ihm geforderten Deal ablehnen. Aus Teheran heißt es nur, dass ein US-Verhandlungsvorschlag geprüft wird. Aktuell ist eine 30-tägige Verhandlungsphase geplant. In Deutschland ruft die Gewerkschaft heute zu Warnstreiks auf. Diesmal gibt es einen Tarifstreit bei der Deutschen Telekom. Die Beschäftigten an Standorten in 12 deutschen Bundesländern sollen ihre Arbeit heute niederlegen. Die Gewerkschaft fordert über 6% mehr Geld für die rund 60.000 Beschäftigten und will vor der nächsten Verhandlungsrunde Mitte Mai mehr Druck auf die Arbeitgeber machen. Die Gräserpollensaison startet in diesen Tagen. Aktuell sind es aber vor allem Pollen von Nadelbäumen, die sich überall ablegen. Auch Photovoltaikanlagen sind da teils stark verschmutzt. Damit reduziert sich auch die Stromerzeugung. Mit Wasser reinigen raten Fachleute, das ist derzeit aber kostbar. Meist erledigt sich der Schmutz durch Pollen oder auch Sahara-Staub, dann mit dem nächsten Regen. Beim Erstellen von Passwörtern nehmen wir es nicht so genau. Geburtsdaten oder schlicht die Reihenfolge 1234 bieten definitiv keinen sicheren Schutz. Anlässlich des heutigen Weltpasswort-Tags raten Fachleute zu langen, zufälligen und unvorhersehbaren Varianten und zusätzlich die Zwei-Faktor-Authentifizierung zu aktivieren. Fußball. Paris Saint-Germain ist gestern Abend ins Finale der Champions League eingezogen. Den Franzosen hat nach einem 5:4 Heimerfolg letzte Woche gestern ein 1:1 in der Münchner Allianz Arena gegen den FC Bayern München gereicht. Das Spiel um die Trophäe im Clubfußball gibt's am 30. Mai in Budapest. Dort wartet Arsenal London.
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3: Ja, wir schauen wieder zu den Temperaturen. Da hat es in Graz beim Rathaus 14 Grad. Im Mützzuschlag sind es aktuell 10 Grad. Noch ein bisschen mehr auftauen muss es in Seckau. Da hat es 8 Grad und 13 Grad sind es in Bad Gleichenberg. Sonst wechseln sich Sonne und Wolken ordentlich ab heute. Am freundlichsten bleibt es dann noch im Süden. Richtung Nachmittag entstehen dann vor allem in der Obersteiermark Regenschauer und teils kräftiger Gewitter. Gegen Abend kann es dann auch im Süden zu regnen beginnen. Die Tageshöchstwerte, die liegen zwischen 17 und 24 Grad.
4: Dankeschön. Julia bei uns im Studio hat es übrigens 24 Grad.
3: Na bitte.
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4: Um 8:03, was hätte ich dazu berichten? A9 Bürlautobahn Richtung Linz, Stau ab Wundschuh wegen Verkehrsüberlastung. Euer Zeitverlust 10 Minuten. Auf der B67 der Grazer Straße stadteinwärts, Stau beim Flughafen. Auch hier der Zeitverlust 10 Minuten und 10 Minuten länger dauert es auch in Graz wegen Stau im Frühverkehr in der Triesterstraße, am Südgürtel und in der Maria-Droster Straße. 038 42 43, dreimal die 0 für eure Meldung. Ich danke euch und wünsche gute Fahrt.
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4: Ja, zum Aufstehen ist es einfach, ja, ich hätte mal gesagt, wenn Sonntag wäre zu früh, oder?
3: Ja, auf jeden Fall.
4: Aber Wochentag, da geht schon ab in die Arbeit. Mhm. Viele werden unterwegs sein. Wie schaut es bei dir aus? Bist du so eine Frühaufsteherin oder schläfst du auch gerne?
3: Ich muss sagen, wegen einem Frühdienst wache ich dann oft am Wochenende auch früh auf. Aber grundsätzlich, ich würde sagen, so 8:09 ist so meine Zeit normal.
4: Die Macht der Gewohnheit
3: ja,
4: schlägt
3: stimmt,
4: durch.
3: Ja, das stimmt, der innere Wecker.
4: Bei mir fällt das nicht mehr auf, ich habe schon die senile Bettflucht. Schönen guten Morgen wünschen Julia Morgen. Hofer und Fritz Lina.
5: Ich bin Fritzel, der Weckermann.
6: Aha.
5: Und sage euch die Platten an.
6: Aha.
5: Semino Rossi ist jetzt dran.
6: Aha.
5: Und der Fritzel quatscht auch dann.

0: Semino Rossi in der Morgenwelle auf Radio Grün-Weiß. 8:08. Es geht um ein Thema, das nennt sich Heirat. Was sagt das Thema? Du bist noch nicht verheiratet.
1: Mir sagt es noch theoretisch gar nichts. Oder praktisch sagt es mir gar nichts, aber theoretisch sagt es mir was. Es gibt das silberne Hochzeit, oder?
0: Das ja,
1: sind
0: genau.
1: 25 Jahre.
0: Ja,
1: die
0: ja.
1: Goldene mit 50 Jahren. Und was gibt es noch?
0: Da gibt es noch die diamantene Hochzeit. Da gibt es auch noch die blecherne Hochzeit. Oh, es gibt so viele.
1: Was ist die blecherne?
0: Also die blecherne, was weiß ich, das sind 7 Jahre verheiratet irgendwas. Also ganz kurzfristig. Also wirklich ganz kurzfristig. Ich muss da sagen, ein bekanntes Ehepaar hat jetzt vor kurzem die Blumenhochzeit gefeiert. Mhm. Weißt du, was das ist?
1: Nein.
0: Sie ist verwelkt und er ist verduftet.
1: Nein.

0: Don't get me wrong und die Pretenders auf Radio Grün-Weiß. 8:12. Was würde euch einfallen, wenn ich das Wort Schnee sage? Okay, ein Wort. Aber da gibt's eine Region in Europa, da hat Schnee einfach sehr viele Worte. Was das ist, das erfahrt ihr gleich jetzt bei mir.
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2: Habt ihr gewusst, dass es in Schottland über 400 verschiedene Wörter für Schnee gibt? Forschende haben in der schottischen Sprache ganze 421 Begriffe für Schnee gefunden, darunter kreative Ausdrücke wie Flin Brinkin für einen leichten Schneeschauer oder Skelf für eine besonders große Schneeflocke. Spannend dabei, trotz dieser sprachlichen Vielfalt schneit es in Schottland außerhalb der Highlands gar nicht so oft, im Schnitt nur an etwa 15 bis 20 Tagen im Jahr. Die vielen Begriffe zeigen, wie detailreich sich Wetterphänomene in einer Sprache entwickeln können.
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0: Coole Geschichte. 400 Wörter für Schnee. Unglaublich. 8:13.

0: München. Bis heute ist Skandal im Sperrbezirk ein Song, der aufrüttelt, Spaß macht und vor allem jede Bühne und jede 80er-Party zum Beben bringt. Und den Titel möchte Günther Siegel, der im nächsten Jahr 80 Jahre jung wird, auch noch ganz lange singen.
1: Für mich wäre das super, wenn ich mir vorstelle, ich bin 90 und gehe auf Bühnen auf und spiele, ich ziehe es nicht aus, meine Rock'n'Roll-Schuhe. Das ist doch super, also.
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0: Das ist der Song, der gleich kommt bei der Arbeit auf Radio Grün-Weiß. 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

0: Feine Musik von Helene Fischer und von Null auf Sehnsucht. 9:30 Uhr, wir schauen auf die steirischen Straßen im Radio Grün-Weiß, Verkehrs- und Blitzreport. A9, Bürnautobahn in Richtung Spielfeld, Sperre des Blabutstundl. Im Tunnel liegt nämlich ein Metallteil, ausweichen geht über das Stadtgebiet von Graz. S6, Semmering-Schnellstraße Richtung St. Michael, Stau im Baustellenbereich bei St. Marein im Mürztal, Zeitverlust etwa hier 10 Minuten. S6, Semmering-Schnellstraße, bleiben wir gleich drauf, Richtung Wien, ein defektes Fahrzeug vor dem Tanzenbergtunnel. Hier bitte aufpassen und Tempo zurücknehmen. Und dann noch eine Meldung für die B70, die Backerstraße in beiden Richtungen. Totalsperre des Umfahrungstunnel Voitsberg wegen Reinigungsarbeiten. Ausweichen geht über das Stadtgebiet von Voitsberg. 038 42 43 3 × 0 oder via WhatsApp 0664 22 22 99 4. Gute Fahrt.
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0: Der Song kommt aus dem Jahr 1993. Paul McCartney ist das.

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0: Also Steffi Berger diesen Song geschrieben hat, hat sie wahrscheinlich an mich gedacht, rund und gesund bei der Arbeit auf Radio Grün-Weiß. Bruno Mars ist einer der Themen, den es gleich gibt. Heute ist Donnerstag, der 7. Mai 2026 und wir machen einen Blick ein bisschen in die Vergangenheit.
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0: Von Beethoven bis Abba. Der 7. Mai steckt voller spannender Geschichten. Jetzt geht's direkt nach Wien, ins Jahr 1842. Dort hat Ludwig van Beethoven nämlich zum ersten Mal seine 9. Sinfonie präsentiert. Natürlich inklusive der berühmten Ode an die Freude. Mit dem Song, den ihr gerade im Hintergrund hört, haben es The Mamas and the Papas vor genau 60 Jahren auf Platz 1 der US-Charts geschafft. Lustig ist, dass angeblich alle Bandmitglieder, mit Ausnahme vom Komponisten John Phillips, den Song Monday Monday nicht leiden konnten. Wir bleiben in der Musikwelt. Reginald Dwight hat am 7. Mai 1972 seinen Namen ganz offiziell geändert. Und zwar zu einem Künstlernamen, den wohl die ganze Welt kennt. Elton John. Wer eine Stockholm-Reise macht, der kommt am Upper-Museum wohl kaum vorbei. Und heute, vor 13 Jahren, ist es eröffnet worden. Bei der Eröffnung selbst war aber nur Björn Ulvaeus dabei gewesen. Die anderen drei haben gefehlt. Geburtstag hätte heute Eva Evita Perón. Die ehemalige First Lady Argentiniens ist in den 1940er Jahren zur Ikone geworden, vor allem durch ihren Einsatz für arme Bevölkerungsschichten. Weltweit bekannt ist ihre Geschichte später durch das Musical Evita von Andrew Lloyd Webber und Tim Rice und den Film mit Madonna in der Hauptrolle geworden. Filmschauspieler Gary Cooper würde ebenfalls heute Geburtstag feiern. Von den 30er Jahren bis hin zu seinem Tod 1961 hat er zu den beliebtesten Hollywood-Stars gezählt.
2: Ich bin stolz drauf, dass ich den Mut damals 1996 hatte, mit 33 Jahren zu sagen, ich starte jetzt eine Solokarriere.
0: Und wie man sieht, hat sich der Mut ausgezahlt. Ja, die steirische Schlagersängerin Monika Martin, die feiert heute ihren 64. Geburtstag.
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0: Und der kommt heute aus dem Jahr 2017. Bruno Mars, That's the way I like it.

0: Fijne nummer van Bruno Mars. That do I like. Auf Radio Grünweiß. Mein Gott, schon einmal überlegt, was macht ein Spanier eigentlich im Grunde genommen bei der Arbeit am Vormittag? Richtig geraten, er singt. So wie bei mir jetzt gleich bei der Arbeit. Enrique Iglesias, Bailamos.
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Enrique Iglesias und Spider-Maus, Spider-Arbeiter auf Radio Grün-Weiß. Gleich gibt's die Nachrichten mit Hannes Haab und er berichtet über eine Explosion, nämlich um eine Gasexplosion in Leoben. Mehr darüber um 10 in den Nachrichten.

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1: Im Studio Hannes Haab. Interpol hat falsche und illegale Medikamente im großen Stil beschlagnahmt. Die Tabletten sollen einen Wert von über 13 Millionen Euro haben. Insgesamt fast 270 Verdächtige haben die Ermittler in rund 90 Ländern geschnappt. Auch tausende Webseiten und Chatkanäle der Kriminellen hat die Polizei vom Netz genommen. Die meisten Produkte haben die Ermittler in Großbritannien, Kolumbien und Australien einkassiert. In der Steiermark hat es gestern in Leoben eine Gasexplosion gegeben. Die Explosion ist passiert, als mehrere Arbeiter dabei gewesen sind, auf einem Firmengelände Arbeitsmaschinen und Baumaterialien wegzuräumen. 5 Männer und ein Ersthelfer sind verletzt worden, darunter ein 58-jähriger Arbeiter aus Oberösterreich mit lebensbedrohlichen Verletzungen. Warum die Gasexplosion passiert ist, versucht die Polizei gerade herauszufinden. Über 4.500 Öffi-Haltestellen in Österreich haben Mängel. Das ist beim Haltestellencheck des Verkehrsclub Österreich herausgekommen. Die meisten Haltestellen haben die Menschen gemeldet, wenn etwa das Dach, die Beleuchtung gefehlt oder die Haltestelle nicht barrierefrei gewesen ist. Jede 5. Haltestelle haben die Menschen für wenig verkehrssicher gehalten, weil etwa ein sicherer Gehsteig dorthin gefehlt hat. Der Zentralmatura-Stress geht für die tausenden Schülerinnen und Schüler heute mit der Englischmatura weiter. Während gestern mit knapp 2000 nur wenige bei Latein angetreten sind, steht heute mit Englisch die nächste Disziplin mit besonders vielen Teilnehmern an. Über 25.000 werden österreichweit die Aufgaben lösen, sind die Zahlen vom Bildungsministerium. Der Lotto-7-fach-Jackpot ist geknackt. Gleich 4 Spieler haben gestern die 6 richtigen getippt. Sie bekommen jeweils rund 2,1 Millionen Euro. Insgesamt waren 8,5 Millionen Euro im Topf. Kann man hier schon von einem Rekordgewinn reden, haben wir Günther Engelhardt von den österreichischen Lotterien gefragt.
2: Der Rekordgewinn liegt bereits fast 8 Jahre zurück. Das war im November 2018 beim allerersten 7-fach-Jackpot. Da hat ein Niederösterreicher oder eine Niederösterreicherin knapp 15 Millionen Euro gewonnen.
1: Das Geld aus dieser Lottorunde geht 2-mal nach Tirol, 1-mal nach Niederösterreich und 1-mal war es ein Win-Today-User mit den richtigen Zahlen.
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3: Ja, ich weiß leider nicht, dieser Win-Today-Sieger. Jo, mein Gott, müssen wir heute weiterspielen. Damit zum Wetter. Heute Donnerstag ist es wechselhaft mit Sonne und Wolken. Am sonnigsten ist es noch im Süden der Steiermark. Bis Mittag meist trocken, am Nachmittag dann in der Obersteiermark Regenschauer und teils gewittrige Regenschauer. Und gegen Abend hin auch im Süden vereinzelt nass. Dazu weht lebhafter Westwind bei Schauern. Höchsttemperaturen 17 bis 24 Grad. Zurzeit gibt es in Graz am Jakominiplatz 17 Grad. In Neumarkt misst man 11 Grad, im Fronleiten am Hauptplatz 14 Grad und in Liezen am Hauptplatz, da gibt es immerhin 13 Grad. Wie geht's weiter? Morgen am Freitag eine kurze Ausschau. Da gibt's wieder mehr Sonnenschein und Temperaturen zwischen 19 und 24 Grad.
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3: Um 10 Uhr und fast 4 Minuten. Da gibt's den Blick auf die A9, die Bürnautobahn. Der Bartbuttstundl ist wieder offen. Also die Sperre Richtung Linz ist aufgehoben. B70 Backerstraße in beiden Richtungen, Totalsperre beim Umfahrungstunnel Feuzberg. Bis 14 Uhr wird das Ganze dauern wegen Reinigungsarbeiten. Ausweichen geht über das Stadtgebiet Feuzberg. Dort staut es sich aber immer wieder wegen einer Baustelle. 038 42 43 dreimal die 0 für eure Meldungen. Dankeschön und gute Fahrt.
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3: Ja, bist du gelähmt, war das gestern ein Handballmatch. Spannend bis zum letzten Tor und dann gewinnen die Pete Füchse mit 28 zu 27. Die Stimmen dazu, die habe ich gleich im im Treffpunkt Steiermark. Nix da, wir sind bei der Arbeit am Vormittag. Die Macht der Gewohnheit schlägt durch. Aber wurscht, Hauptsache ganz gute Musik. Peter Kent ist das mit It's a Real Good Feeling. Ich fühle mich.

0: Roland Kaiser am Vormittag des Donnerstags, 7. Mai 2026. Kurzer Hinweis für die Autofahrer, und zwar in Graz am Opernring ist ein Unfall passiert, und zwar bei der Kreuzung Eisernes Tor. Deswegen dauert es bei den BIMs zwischen Hauptplatz und Jakominiplatz auch etwas länger. Also bitte in dem Bereich aufpassen und Tempo zurücknehmen. Anderes Thema: Gestern war die Halle in Bruck an der Mur bis unters Dach gefüllt beim Viertelfinalspiel zwischen den BT Füchsen und dem HC Linz. Das war ein Kampf auf Biegen und Brechen und am Ende ein glücklicher Sieg für die BT Füchse. Mit 28-27 sind sie nämlich ins Halbfinale aufgestiegen. Ein überragender BT Füchse Spielmacher Dylan Koschier.
1: Wie gesagt, alles gegeben von 0. Minute bis 60. oder eine Stunde am Spielfeld. Am Ende, glaube ich, wir haben das verdient. Können wir sagen, mit solcher Saison am Ende Halbfinale ist einfach unglaublich für mich. Und mit solchem Publikum ist es einfach. Wir haben, ich glaube, 110% gegeben und am Ende erfolgreich.
0: Auch für den entscheidenden BT-Füchse-Kapitän war es ein ganz besonderes Spiel, wie er uns kurz nach dem Match verraten hat.
2: Ich glaube, es war Viertelfinale, was halbfinalwürdig war, ganz sicher. Wir sind froh, dass wir Geschichte geschrieben haben, dass wir jetzt erstmalig einmal im Halbfinale sind. Und ich will das letzte Spiel erst Ende Mai, Anfang Juni haben.
0: Und über den Einzug ins Halbfinale freut sich natürlich auch der Geschäftsführer der BT Füchse, Karl-Heinz Weiland.
3: Das sensationelles Spiel, das macht den Handball aus, auf Messerschneide. Da waren wir gleich 2 Minuten vor Schluss, -3, haben uns dann sensationell zurückgekämpft, auch dank der Fans natürlich. Super volle Halle, top Unterstützung, und dann, ja, war es ein bisschen Glück, glaube ich, auf unserer Seite heute. Das haben wir uns, glaube ich, jahrelang jetzt verdient, dass wir mal den Sprung schaffen. Heute verfeiern, das ist Halbfinale, ist alles drinnen in der Saison. Und ja, wir freuen uns jetzt natürlich.
0: Naja, und bei den BT Füchsen heißt es jetzt einmal Kräfte sammeln, ehe es in 2 Wochen auswärts zum ersten Halbfinale kommen wird.
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0: reingerutscht. Der hat bei Ritual Zeit gekauft um 61,54. Und in der Leitung habe ich jetzt die Silvia Seidel aus St. Michael. Mahlzeit könnte man schon fast sagen, gell?
1: Okay.
0: warst du gerade am Kochen?
1: Nein, ich war gerade beim Putzen.
0: Putzen ist auch schön.
1: Okay.
0: Es kommt aber nicht das Ordnungsamt, also es muss nicht so unbedingt genau sein, gell?
1: So ist es.
0: Was sagst du zu deinen 121,97 Euro, die du zurückbekommst? Da jubelt man ja normalerweise, wenn man sowas gewinnt.
1: Ich freue mich voll.
0: Volle Wäsche.
1: Ich fahre morgen in Urlaub und das kann ich gut brauchen noch einmal.
0: Urlaub fahren ist ein Traum, wo geht's denn hin?
1: Nach Polen.
0: Nach Polen?
1: Ja.
0: Warum gerade nach Polen?
1: Ja, weil wir so eine Rundfahrt nach Polen machen.
0: Wunderschön.
1: Momentan.
0: Ja, da gibt es auch einige Sehenswürdigkeiten, die man sich anschauen kann.
1: Ja.
0: Liebe Silvia, ich wünsche dir alles Gute für deine Reise nach Polen und gratuliere dir recht herzlich für die Gutscheine im Wert von 121,97 Euro.
1: Danke sehr. Danke.
0: Schöne Grüße nach St. Michael. Servus.
1: Danke. Tschüss.
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0: Ah, die nächste Chance, die gibt es heute Nachmittag im Treffpunkt Steiermark. 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Heute einfach der Geldzug.
4: Das mit uns zwei, das war eine richtig gute Zeit.

0: Gilbert und wollte mich ändern bei der Arbeit am kommenden Sonntag. Da ist Muttertag.
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Sie gehört zu einer Sound Jessica auf Radio Grün-Weiß. Mit mir durch den Vormittag in Richtung Mittagspause. Gleich geht's Julia Hofer mit den Nachrichten. Und in Graz, da laufen für die Gemeinderatswahl die Vorbereitungen. Ich hab's

0: Es ist 11.30 Uhr.
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0: Mit Julia Hofer. Schönen Vormittag.
2: Schönen Vormittag. Die Steiermark erlebt derzeit den trockensten Frühling seit Beginn der Wetteraufzeichnungen. Besonders betroffen sind Regionen zwischen Zeltweg, Kapfenberg und Graz. Dort fehlen teils mehr als 85% des üblichen Niederschlags. Mehr Infos dazu hat Karin Feiler.
3: Laut Cheers für Austria sind in Kapfenberg seit Anfang März nur 11 mm Regen gefallen. In Graz sind es 14 statt normalerweise über 100 mm gewesen. Die Folgen zeigen sich inzwischen auch beim Grundwasser. Im Enz- und Murtal sowie rund um Bad Radkersburg sind bereits langjährige Tiefstwerte erreicht worden. Auch Flüsse führen deutlich weniger Wasser, wodurch Wasserkraftwerke derzeit rund 28% weniger Strom produzieren als üblich.
2: Meteorologen sprechen von einer außergewöhnlichen Situation. Entspannung ist vorerst nicht in Sicht. In Graz laufen die Vorbereitungen für die Gemeinderatswahl am 28. Juni. Mehr als 225.000 Menschen sind wahlberechtigt und wählen Gemeinderat, Bezirksräte und den Migrantinnenbeirat neu. Gewählt wird von 7 bis 16 Uhr an 111 Standorten. Wahlkarten können in den kommenden Tagen beantragt werden. Ab 8. Juni werden sie verschickt. Die Stadt setzt heuer verstärkt auf direkte Stimmabgabe mit Wahlkarte in den Servicestellen. Ein erstes Wahlergebnis wird am Wahlabend gegen 18 Uhr erwartet. Und beim Erste-Hilfe-Landesbewerb des Roten Kreuzes haben steirische Schülerinnen und Schüler ihr Können unter Beweis gestellt. In der Kategorie Jugend 1 bis 13 Jahre haben die MS Obdach und das BG Rhein ex aequo den Sieg geholt. In der Jugend 2 hat sich das BG BAG Weiz durchgesetzt. Insgesamt haben aber alle Teams starke Leistungen gezeigt und damit bewiesen, dass sie im Ernstfall rasch helfen können. Und damit schauen wir auch schon zum Wetter.
0: Dankeschön, Julia. Heute Sonne, Wolken und später ein paar kräftige Gewitter, vor allem im Norden der Steiermark. Die Steiermark zeigt sich wettertechnisch so ein bisschen wie ihre ganze Persönlichkeit heute ist am heutigen Tag. 17 bis 24 Grad, das sind die Höchstwerte in der Steiermark am heutigen Donnerstag. Bruck an der Mur momentan 18 Grad, in Trieben hat es 16 Grad, Kapfenberg beim Maistadion 17 Grad und leichten Regen gibt es in Litzen bei 15 Grad. Morgen gibt es dann mehr Sonne und vereinzelt Schauer oder Gewitter. Mild bleibt es allemal bei 19 bis 24 Grad. Der Radio Grün-Weiß Verkehrs- und Blitzreport um 11.33 Uhr. B70 Backerstraße in beiden Richtungen noch bis 14 Uhr ist der Umfahrungstunnel in Veitsberg gesperrt wegen Reinigungsarbeiten. Müsste meine Stimme mal reinigen. Ausweichen über das Stadtgebiet Veitsberg. Dort staut es sich aber wegen einer Baustelle. In Graz, da gibt's am Lazarettgürtel Richtung Bahnhof Höhe Citypark Behinderungen. Ein LKW hat dort nämlich Beton verloren. Also bitte aufpassen, dass wir nicht picken bleiben. Na, Scherz beiseite. Tempo zurückzunehmen, ist die ideale Lösung. Ideal ist es auch, die Geschwindigkeit einzuhalten, und zwar auf der A9 der Bürnautobahn in Richtung Linz. Bei der Mautstelle Kleinalm im 50er wird momentan gemessen. 038 42 43 dreimal die 0. Ich wünsche euch gute Fahrt.
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0: Musik aus Italien, Eros Ramazzotti zur Mittagspause. Un'emozione per sempre. Und gleich schauen wir noch einmal ins Kapfenberger Alpenstadion. Vereinblick heute bei KSV 1919 mit Marc-Jan Groß.
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0: Ah, nicht verpassen dürfen wir kurz vor Mittag auch nicht den Marc Ehrengroß, der ist ja heute bei KSV 1919 in Kapfenberg zu Gast, gibt so einen freien Einblick, er blickt ein bisschen hinter die Kulissen der KSV 1919. Jetzt geht's um einen Torhüter.
5: Vinko Čolić jetzt bei mir, jetzt geht's gleich mit dem Training los. Was ist so dein Ritual vor dem Training? Tust du jetzt am Matten, was machst du da für Übungen?
6: Ja, also immer vor dem Training, so 20 Minuten bevor wir ausgehen, tue ich immer warm machen. Also alles komplett durchtrennen, kurz einmal aktivieren, dass ich da, wenn ich draußen bin, gleich starten kann.
5: Wenn ich da jetzt in den Gang schaue, es machen ein paar was, aber nicht alle. Wer ist da der Faulste in der Kabine?
6: Ja, einmal sage ich mal, der Luca Hassler ist einmal einer, was dazugehört, und der Blair und Krasnici.
5: Du Musik höre ich jetzt keine, aber habt ihr irgendeine Scheiben, die vor Kampfspiel fehlen darf?
6: Wegen Musik ist immer so ein Thema, also wenn wir gewinnen, ist immer Musik in der Kabine, aber wenn wir verlieren, dann tun wir lieber keine Musik spielen, weil passt nicht dazu. Aber sonst, wenn, dann ist ja der Hustler unser DJ und der macht dann immer alles an. Gibt es keine spezielle Musik.
5: Dann werden wir uns jetzt ein bisschen aufwärmen. Ich hoffe, du sagst mir ein paar klasse Übungen jetzt.
6: Ja, sehr gerne, gerne machen.
0: Marc bei der Übung.
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0: So gemütlich geht's durch den späten Vormittag. 11.44 Uhr, hier ist Julia Hofer, die hat für euch einiges, was ihr unternehmen könnt.
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3: Morgen um 14 Uhr macht der Ninja-Parcours am Hauptplatzbruck an der Murstation. Klettern, springen und balancieren, hier können alle ihre Geschicklichkeit testen. Die Teilnahme ist kostenlos und ohne Anmeldung. Dann morgen um 19 Uhr zeigt das Teatro Santa Familia im Spielraum Kapfenberg die Komödie Ein sonniges Plätzchen für zwei. Weitere Vorstellungen gibt's am Samstag ebenfalls um 19 Uhr und am Sonntag um 16 Uhr. Der Eintritt erfolgt gegen freiwillige Spende. Der Erlös unterstützt bedürftige Familien in Kapfenberg. Ebenfalls morgen um 19 Uhr heißt es in der Steinhalle Lannach 60 Jahre Alpenoberkrainer. Nach einem Alpenski-Dokumentarfilm zur Musikgeschichte sorgen Live-Auftritte vom Singkreis Trahütten, den Moskirchnern, dem Trio Martin Jakobitsch und den Alpenoberkrainern für Stimmung. Tickets gibt's dabei Ö-Ticket. Dann morgen um 19.30 Uhr lädt das Chorkonzert Chris Enk mit Sang und Klang in den Pfarrsaal Krieglach. Mit dabei sind unter anderem das Vokalensemble Kindberg, Krieglach Vocal sowie die Klarinettenmusik Kindberg. Der Eintritt ist gegen eine freiwillige Spende. Von Freitag bis Sonntag findet im Sportzentrum Zeltweg wieder die Einova Frühjahrsmesse statt. Besucher erwartet eine Messe für die ganze Familie mit regionalen Ausstellern, Modellflugshow, Vergnügungspark und abwechslungsreichen Rahmenprogramm. Infos gibt's da unter murtal.at. Ebenfalls von Freitag bis Sonntag stehen die Austrian Darts Open in der Stadthalle Graz auf dem Programm. Mit dabei ist unter anderem Titelverteidiger Martin Schindler. Die Besucher dürfen sich auf Weltklasse Darts und großartige Stimmung freuen. Infos gibt's unter regiongraz.at. Weiter geht's am nächsten Tag, am Samstag ab 9.30 Uhr lädt das Frühlingsfest der Lipizzaner ins Lipizzaner Gestüt Piber. Von Stallführungen über Hufschmied-Vorführungen bis hin zu Handwerkskunst und steirische Musik gibt's dort einiges zu entdecken. Infos findet ihr ebenfalls unter regiongraz.at. Am Samstag um 17 Uhr steigt im Arbeiterheim Vonsdorf das Soloprogramm Allein von Robert Paul Frader. Der Kabarettist erzählt dabei humorvoll und pointiert von Religion, Atheismus und persönlichen Erfahrungen. Karten gibt's im Bürgerservice Vonsdorf. Alle Infos findet ihr unter vonsdorf.at. 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Besucher erwartet ein abwechslungsreiches Programm mit Radtouren, Geschicklichkeitsparcours, Fahrradcheck und Gewinnspiel. 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Und einen Freizeittipp habe ich noch. Am Sonntag um 17 Uhr lädt das Paldauer Muttertagskonzert ins Veranstaltungszentrum Krieglach. Die Paldauer präsentieren gefühlvolle Schlager und musikalische Überraschungen zu Ehren aller Mütter. Tickets gibt's da auf öticket.com.
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0: Und egal, was ihr euch ausgesucht habt bei diesen großartigen Vorschlägen von der Julia Hofer. Ich wünsche euch auf jeden Fall viel Spaß dabei.

0: Alle Achtung, und immer wieder geht die Sonne auf. Ja, wenn ich beim Studiofenster rausschaue, in Lyon ist es auf jeden Fall so.
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Text her aktueller, den i nenner om de 99 Luftballons bei der Arbeit auf Radio Grünweiß. Die Nachrichten, die gibt's gleich mit Alexander Fekonia und er berichtet, dass es der trockenste März und April ist, seit es die Messungen gibt. Gleich in den Nachrichten um 12 Uhr.

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1: Im Studio Alexander Fekonja. Österreich hat heuer die trockenste März-April-Periode seit Beginn der Messungen verzeichnet. Das zeigen die Auswertungen der Cheers für Austria. Waldbrände sind nur eine der Folgen durch die Trockenheit. Auch die Landwirtschaft leidet. Der zuständige Minister Totschnig befürchtet massive Schäden, wenn es nicht bald regnet.
2: Wir müssen einerseits Klimaschutzmaßnahmen forcieren, andererseits auch Klimawandelanpassungsmaßnahmen vorantreiben. Dazu gehören im Ackerbau zum Beispiel trockenresistente Sorten, dass die verstärkt eingesetzt werden. Es geht natürlich auch um Bewässerungssysteme. Dort aufbauen, wo wir besonders einen großen Druck haben. Das ist die östliche Region Österreichs zum Beispiel.
1: Bei der Trinkwasserversorgung sei Österreich gut aufgestellt, so Totschnig. Auffällig in diesem Jahr ist die Kombination aus einem sehr trockenen Winter und eben sehr trockenen Frühlingsbeginn. Die EU geht gegen KI-generierte Porno-Deepfakes im Netz vor. Mit 2. Dezember tritt ein Verbot in Kraft. Es soll besonders auf Systeme abzielen, die Bilder, Videos und Audios mit kinderpornografischen Inhalten erstellen können. Oder intime Darstellungen von echten Menschen ohne deren Einwilligung. KI-Systeme müssen zukünftig Sicherheitsvorkehrungen haben, damit solche Inhalte nicht erstellt werden können. Der Iran will noch heute auf einen US-Vorschlag für ein Ende des Kriegs antworten, heißt es zumindest vom US-Sender CNN. Der 14-Punkte-Vorschlag soll einen Rahmen für 30 Tage andauernde Verhandlungen schaffen. Der US-Präsident ist sich sicher, dass der Iran bereit sei, sein hoch angereichertes Uran an USA zu übergeben. Aus dem Iran wurden solche Berichte bis jetzt aber immer zurückgewiesen. Die Reiselust der Menschen ist auch trotz unsicherer Weltlage groß. 13 Millionen Reisende haben auch Österreich als Ziel schon fix eingeplant. Das zeigt die neue Sommerpotenzialstudie der Österreich-Werbung, unter anderem in Österreichs Nachbarländern. Dabei fällt auf, etwa 4 von 10 entscheiden erst im letzten Moment, wohin es gehen soll. Und Ex-Beatle Paul McCartney hat sein neues Album The Boys of Dungeon Lane vorgestellt und das in den legendären Abbey Road Studios in London. Das Album erscheint am 29. Mai und enthält auch ein besonderes Highlight für alle Beatles-Fans, nämlich ein Duett mit seinem ehemaligen Beatles-Kollegen Ringo Starr und das ist laut McCartney auch das erste gemeinsame Duett der beiden überhaupt.
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3: Heute gibt es ein Wechselspiel zwischen Sonne und Wolken. Am sonnigsten ist es dabei in der Südsteiermark. Bis Mittag trocken und am Nachmittag in der Obersteiermark einige Regenschauer und teils kräftige Gewitter. Gegen Abend dann auch im Süden vereinzelt nass. Dazu weht heftiger Westwind und der bringt in den Schauern dann ja richtige Ungemütlichkeit aufs Tablett. 17 bis 24 Grad, das sind die Höchsttemperaturen heute Nachmittag. 15 Grad hat es bis jetzt in Schladming, in Knittelfeld hat 17 Grad und in St. Marien im Mürztal immerhin 16 Grad. Kurzer Ausblick auf morgen am Freitag, da wird es wieder mehr Sonnenschein geben, aber ein paar Grevelwolken dazu. Die Temperaturen auch recht sommerlich fast, könnte man sagen, 19 bis 24 Grad.
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3: 12 Uhr, fast 4 Minuten, da gibt es eine Meldung für Graz, nämlich Lazarettgürtel Richtung Hauptbahnhof. Auf Höhe Citypark hat nämlich ein LKW Beton verloren. Bitte aufpassen und Tempo zurücknehmen in diesem Bereich. Noch bis 14 Uhr gesperrt ist der Umfahrungstunnel Feuzberg und zwar wegen Reinigungsarbeiten und staunen tut es auf der Umleitungsstrecke durch das Stadtgebiet von Feuzberg. Der Grund ist dort eine Baustelle. Und geblitzt wird auf der A9 der Bürnautobahn Richtung Linz bei der Mautstelle Kleinalm. Danke Elisabeth für die Information. Und in Graz in der Ziererstraße in beiden Richtungen beim Spar. 038 42 43 dreimal die 0 für eure Meldungen. Ich danke euch und wünsche gute Fahrt.
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3: Naja, so schlimm wird es wohl nicht sein, oder? Ich wünsche auf jeden Fall Mahlzeit, wenn es gerade einwerfen.
6: Mahlzeit!

0: Das ist so die richtige Musik zum Genießen zur Mittagsstunde auf Radio Grün-Weiß bei der Arbeit. Savage Garden und Truly Madly Deeply. Hier ist der Sport.
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2: Kein zweites Fußballfest gestern in München. Die Bayern und PSG trennen sich 1:1 durch einen Dembélé-Treffer in der dritten und den Ausgleich durch Harry Kane in der 94. Minute. Die abgebrühten Franzosen von Luis Enrique setzen sich dadurch mit 6:5 im Gesamtscore durch und können weiter von der Titelverteidigung träumen. Die Bayern waren gestern eher fahrig und hatten auch mit Schiedsrichterentscheidungen zu kämpfen. Im Finale am 30. Mai in Budapest trifft PSG auf Arsenal London. Heute folgen die restlichen Halbfinalrückspiele. In der Europa League empfängt Freiburg Braga und Aston Villa Nottingham. Und in der Conference League hat Straßburg Rayo Vallecano zu Gast. Und Oliver Glasner will mit Crystal Palace gegen Shakhtar Donetsk in sein zweites europäisches Finale einziehen. Der steirische Sportgeschäftsführer Andreas Schicker hat seinen Vertrag bei Hoffenheim langfristig verlängert. Wie lange genau, wurde nicht kommuniziert. Der 39-jährige Schicker hat die TSG seit seinem Amtsantritt im Oktober 2024 gemeinsam mit Trainer Christian Ilzer wieder zu einem Spitzenteam geformt. Die Europacup-Teilnahme ist schon fix, ein Champions-League-Startplatz ist auch noch möglich. Christian Ilzer hat bei Hoffenheim aktuell einen laufenden Vertrag bis Sommer 2027. Ein Sieg und zwei Niederlagen gestern für die Österreicherinnen beim WTA 1000-Turnier in Rom. Lucky Loser Lili Tagger verliert gegen die Griechin Maria Sakkari und Sinja Kraus gegen Elisabetta Cocciaretto. Nach einer Regenunterbrechung gewinnt dafür Anastasia Potapova nach hartem Kampf gegen die Ungarin Dalma Galfi und trifft nun in der zweiten Runde auf die Tschechin Karolina Muchova. Und Österreichs Tischtennismänner sind bei der Team-WM im Achtelfinale ausgeschieden. Robert Gardosch, Daniel Habeson und Andreas Levenko müssen sich in der Londoner Wembley Arena, wie erwartet, den klar favorisierten Südkoreanern mit 0:3 geschlagen geben und belegen am Ende Rang 9.
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0: Dankeschön, Marcel Fischer. Und mehr Sport gibt's kurz nach 12:30. Da wird sich Marc Ehrengroß wieder aus Kapfenberg melden. Wir sind ja heute mit den Vereinblicken in Kapfenberg bei KSV 1919.

0: nicht alle, aber dass die teilweise gar nicht wissen, wie ein Wald von innen ausschaut. Also ich glaube, da ist schon gerade die Steiermark prädestiniert dafür, auch einmal zu sagen, auch Kinder mitnehmen und einfach unterschiedliche Ziele entdecken, sich was aussuchen, am besten über die Seite verbundlinie.at mal reinschauen, was es da alles gibt an Regionen und dann einfach einmal entweder die Wanderungen machen oder einfach einmal die Ausflugsziele öffentlich entdecken.
1: Ja, gibt es ganz kleine, gibt natürlich auch familientaugliche Wanderungen da haben, da ist natürlich spannender, kurzweiliger, Klammern sind natürlich da ganz ideal, Kraxeln wäre natürlich auch nicht ganz blöd, das taugt den Kindern auch meistens, oder natürlich auch etwas anstrengender, da wirst du meistens ein bisschen fader, wenn es dann länger wird, aber das gibt es natürlich auch alles nachzulesen auf der Verbundlinie-Webseite.
0: Und eine Frage noch, nachdem du ja für den Verkehrsverbund diese Routen checkst und da geht es ja auch darum, dass du dann Rückmeldung gibst, ja, habe ich dann wirklich eine gute Anbindung zum Beispiel, wenn ich mit der Wanderung fertig bin und so weiter. Du hast so viel entdeckt, also wie viele Routen hast du denn schon jetzt im schönen Steirerland erwandert?
1: Wie viel ich wirklich erwandert habe, das weiß ich nicht. Auf der Webseite vom Verkehrsverbund sind wir derzeit, ich habe in der Früh noch nachgezählt, sind wir bei 46. Da werden jetzt noch 9 heuer dazukommen und das ist noch lange nicht alles, weil ich ja schon viel noch kenne und weil ich noch viel weiß, was man noch erwandern kann. Das ist, kann man fast sagen, unendlich.
0: Lieber Dieter, vielen Dank. Du hast, glaube ich, jetzt viele motiviert, da auch reinzuklicken. Dankeschön, dass du heute unser Gast gewesen bist. Und du musst jetzt wieder dann irgendwie zum Zug wandern, stimmt das?
1: Ich habe es jetzt relativ bequem. Ich werde mit dem Lift runterfahren und von dort mit dem Bus und Zug wieder heimfahren.
0: Perfekt. Vielen Dank und alles Gute. Gute Heimreise nach Graz.
1: Danke ebenfalls.

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0: Also wir haben jetzt mittlerweile blauen Himmel, Sonnenschein pur. Die letzten Wolken sind eigentlich weg über der Riegersburg. Und neben mir steht der Gastgeber, der Hausherr Emanuel Lichtenstein. Noch einmal einen schönen Nachmittag.
1: Ebenso, wunderbar. Die Sonne scheint uns ins Gesicht. Es ist herrlich.
0: Die Saison wurde erst vor wenigen Wochen eröffnet und es gibt eben so viele Gründe, einfach herzukommen. Gerade für Kinder, haben wir schon vorhin angesprochen, ist ein Besuch auf der Riegersburg einfach ein perfektes Ausflugsziel.
1: Natürlich für Kinder, aber eben für Groß und Klein, also die Eltern wie auch die Großeltern sind herzlich willkommen und für jeden findet sich etwas, ob es jetzt die Geschichte ist, die Natur, die Klettersteige für sehr actiongeladene oder die Greifvogelschau, also wir bieten, glaube ich, für jeden was Passendes.
0: Und ganz wichtig sind natürlich auch die Veranstaltungen im Jahresverlauf.
1: Genau, also wir haben heuer wieder zwei Vollmondnächte. Die erste findet dann Ende Juli statt, am 30. Und ich würde sehr dazu raten, sich jetzt um Karten umzuschauen, weil wir haben nur 2000 Gäste.
0: Wenn man jetzt weitere Informationen wünscht oder wenn man jetzt auch sagt, ja, da könnte man auch rund um die Riegersburg herum so einige Urlaubstage planen, was würden Sie denn da als ja, sozusagen Insider empfehlen? Der aus der Region stammt logischerweise. Und nachdem Sie ja die Riegersburg seit 1822 besitzen, kennen Sie die Region, glaube ich, sehr, sehr gut.
1: Sie machen mich älter, als ich bin. Also nein, ich bin erst seit 16 Jahren dafür verantwortlich, aber meine Familie hat das Ding schon länger inne. Ja. Nein, als Insider-Tipp, also was gibt's da
0: jetzt? Was würden Sie ganz besonders empfehlen?
1: Also ich bin ob meiner Kinder natürlich ein großer Fan von Zotter Schokolade, das ist ja ganz klar. Aber das ist
0: auch in unmittelbarer Nähe von uns?
1: Ist, glaube ich, gerade 3 Kilometer von uns entfernt, auch über die Öffentlichen sehr gut mit angebunden, das muss man dazu sagen. Also das ist toll zu erreichen an einem Tag. Und dann gibt es natürlich auch sehr interessant, finde ich zum Beispiel, eine Ölmühle da in Richtung Fähring zum Beispiel. Das ist auch sehr, sehr interessant, weil man eben sieht, wie Kernöl gepresst wird und so weiter und so fort. Ist auch ein bisschen ein Geheimtipp vielleicht.
0: Also Kulinarik ist sowieso in der Region, wo wir jetzt sind, immer ein wichtiger Grund, um auch herzukommen.
1: Absolut. Also Kulinarik wurde immer und wird sehr groß geschrieben. Es gibt eben diese Route 66, die hier bei uns vorbeiführt und da gibt es unzählige Manufakturen, klein oder groß. Vulkanoschinken ist, glaube ich, ein Begriff. Zotter sowieso. Aber es gibt auch sehr viele neue, kleine, auch gute, tolle Destillerien gibt es hier in der Gegend. Zum Beispiel Gin de Wien, Görlitz Schnaps und Essig ist auch ein Begriff. Aber eben viele, viele neue, kleine, die auch jedes Jahr dazukommen und das ist mehr als eine Reise wert.
0: Und Herr Lichtenstein, zum Abschluss, ich glaube ganz wichtig, es mag ja einige geben, die uns vielleicht jetzt zuhören und sagen, ja, war ich eh einmal in der Schulzeit dort, das muss man auffrischen. Also die Riegersburg 2026 wäre das ideale Ausflugsziel, wenn man es schon länger nicht mehr gesehen hat.
1: Ja, absolut. Also die Volksschulzeit ist lang vorbei und da ist es eine Auffrischung bedarf's unbedingt. Und ganz ehrlich gesprochen auch, wir haben uns erneuert. Also unsere Museen sind neu. Wir sind jetzt sozusagen auch im 21. Jahrhundert angekommen. Und ich würde mich freuen, wenn man sich wieder mal die Burg anschaut.
0: Herr Lichtenstein, vielen Dank für Ihre Gastfreundschaft. Wir haben es wirklich sehr genossen, in diesem einzigartigen Ambiente zu Gast zu sein. Und bedanke mich und wünsche Ihnen natürlich weiterhin ganz viele Besucherinnen und Besucher in der heurigen Saison.
1: Vielen Dank Ihnen, einen schönen Tag.
0: Danke für

0: Mari Freis meldet sich heute für euch direkt von der Riegersburg. Unser Thema sind die vielen tollen Ausflugsziele, die man ganz problemlos erreichen kann mit den öffentlichen Verkehrsmitteln. Also Bus und Zug sind nicht nur für den Weg zur Schule oder zur Arbeit perfekt geeignet, sondern auch, um die herrlichen Regionen unseres Landes zu entdecken. Bei mir jetzt noch einmal die Bianca Pehn von Abenteuer Erzberg. Bianca, servus.
1: Nochmals ein herzliches Glück auf.
0: Du hast uns ja schon in der vergangenen Stunde ein bisschen Gusto gemacht und ihr habt ja auch speziell, weil ihr so viele auch internationale Gäste habt, ihr habt ja das Angebot speziell auch über den Winter für die ungarischen Gäste jetzt noch einmal verbessert.
1: Ja genau, wir haben im letzten Jahr festgestellt, dass die Ungarn nach den deutschen Gästen die zweitgrößte Gruppe ist und somit haben wir uns richtig ans Zeug gesetzt und die Website übersetzt, den Folder auf Ungarisch übersetzt und ganz brandneu gibt es jetzt natürlich auch Audioguides in ungarischer Sprache. Das hat uns bei der Saisoneröffnung natürlich irrsinnig gefreut, dass die ersten Ungarn uns ein richtig gutes Feedback gegeben haben.
0: Die fühlen sich natürlich genauso wohl wie die Gäste aus der Steiermark. Und wenn man jetzt sagt, Bianca, jetzt möchte ich zum Beispiel mit den Kindern einen richtigen Action-Tag erleben am Erzberg in Eisenerz. Ich möchte da wirklich möglichst viel sehen, neu entdecken. Und du bist jetzt mit der Aufgabe betraut, diesen Tag zusammenzustellen. Was würdest du jetzt unseren Hörerinnen, unseren Hörern empfehlen?
1: Ja, also das Abenteuer ist schon mal ein Statement. Ich würde in jedem Fall beginnen mit unserer Hauli-Abenteuerfahrt, wo man wirklich ganz ein bisschen holprig, das kann man schon ganz ehrlich sagen, mitten in den Bergbau hineinfährt und ich habe die Zeit jemanden gehört, wie er gesagt hat, Mama fühlt sich so klein und groß zugleich und es war so lustig und so toll. Und wenn man dann eine Sprengung auch noch sieht, dann hat man schon mal das absolute Highlight. Und wenn man dann eine kurze Pause macht, vielleicht im Hauli-Restaurant was zu sich nimmt und anschließend in den Untertagebau einfährt, also wirklich in den Stollen, in das Labyrinth, das der Untertage die ganzen Schätze nur verbirgt, dann hat man schon einen gut gefüllten Tag hinter sich.
0: Und dann gibt es ja auch noch die Kombitour, Radweg 4, Stichwort.
1: Ja, also wir haben natürlich Kooperationen mit vielen anderen Partnern und gerade Radweg 4 bietet sie natürlich an, weil dort wurde ja früher auch unser Rohmaterial weiterverarbeitet. Aber was ich natürlich jedem Gast noch ganz sehr ans Herz legen will, wenn man bei uns bleiben möchte, kann man nur ganz gechillt, weil wir heute schon vom Wandern geredet haben, die Freilichtausstellung am Oswaldirücken besuchen. Das ist wirklich direkt im Bergbaugebiet und da kann man ganz gechillt spazieren gehen inmitten von alten Bergbaumaschinen.
0: Das heißt, das ist dann wirklich historisches Material, das man da auch entsprechend neu entdecken kann.
1: Genau, man kann das dort neu entdecken, man kann ein bisschen Kunstelemente sich anschauen und man hat den besten Blick in unseren modernsten und größten Tagbau Mitteleuropas.
0: Bianca, vielen Dank, dass du heute bei uns gewesen bist, dass du hier von der Riegersburg aus Werbung gemacht hast und eine Einladung ausgesprochen hast, zum Erzberg zu kommen in dieser Sommersaison. Ganz herzlichen Dank für deine Zeit.
1: Vielen Dank für die Einladung und ich freue mich, wenn wir uns alle wieder beim Abenteuer Erzberg sehen.

0: einfach herrliches Wetter und der heutige Donnerstag soll auch für euch da draußen der Tag sein, wo ihr schon ein bisschen nachdenken könnt, ja, wohin geht's heuer, zum Beispiel in welche steirische Region, die ihr vielleicht noch nicht so ganz gut kennt. Und genau deswegen sind wir heute hier auf Einladung des Verkehrsverbundes Steiermark auf der Riegersburg, um euch da ein bisschen Gusto zu machen. Neben mir steht jetzt noch einmal die Heike Krug-Leitwald von der Steiermarkbahn. Heike, noch einmal einen schönen Nachmittag.
1: Ja, hallo.
0: Du hast gesagt, wenn du schon ins Radio kommst und in zwei Radiostunden zu Gast bist, dann hast du auch zwei Schmankerl. Das eine war eben die Murtalbahn, mit der wir uns schon beschäftigt haben. Und das zweite ist mindestens gleich spektakulär, nämlich die Gleichenberger Bahn.
1: Ja, genau so ist es. Ein weiteres historisches Kleinod der Steiermarkbahn.
0: Die startet in Feldbach.
1: Das ist richtig. Sie schließt dort an die Steirische Ostbahn an, also sehr gut zu erreichen von Graz aus und führt dann weiter nach Bad Gleichenberg durch das wunderbare Thermen- und Vulkanland.
0: Und die ist ja auch von der Fahrtstrecke wirklich einzigartig. Also ich glaube, dass es Ähnliches oder Vergleichbares kaum wo gibt.
1: Das traue ich mich jetzt auch zu behaupten, denn sie führt nämlich vorbei an satten Wiesen, an vollen Obst- und Weingärten und ganz speziell durch den Wald. Und darum wird sie auch von der Bevölkerung ganz liebevoll Dschungelexpress genannt.
0: Was ist denn sonst alles noch ganz einfach über die Gleichenberger Bahn zu entdecken in der Region? Also was würdest du da jetzt ganz spontan empfehlen, was da entlang der Strecke liegt?
1: Spontan ist schwierig, weil es gibt nämlich wirklich viele zahlreiche Rad- und Wanderwege entlang unserer Strecke, zum Beispiel den Bahnwanderweg, die Herzspur in Bad Gleichenberg oder Ludersdorfer Bankerlweg und. Und natürlich auch jede Menge attraktive Ausflugsziele für groß und für klein. Ganz bekannt natürlich das Jurassic Park, aber auch der Generationenpark in Bad Gleichenberg zum Entspannen. Dann etwas Kulturelles, das Heimatmuseum im Tabor Feldbach. Ganz, ganz viele gemütliche Buschenschenken, um sozusagen auch die Kulinarik der Region, die ausgezeichnet ist, zu genießen. Und schließlich auch die Therme Bad Gleichenberg.
0: Ich weiß ja, immer schwierig, wenn man nach Geheimtipps fragt, aber gibt es so Lieblingsplätze ganz persönlich für dich da in dieser Region, wo auch die Schienen der Gleichenberger Bahn nicht weit weg sind?
1: Weißt du, das ist jetzt so, als würdest du
0: eine, als würdest du eine
1: Mutter fragen, welches Kind sie am liebsten hat. Ich muss sagen, jeder muss das einfach alles einmal ausprobieren, alle unsere Bahnen abfahren und sich selbst ein Bild machen. Ich liebe sie alle. Alle Platzerln, alle Geheimplätze und wie ich schon gesagt habe, einfach unser Personal fragen, unsere Zugbegleiter, Begleiterinnen, aber auch unsere Regiobuslenker und die wissen dann auch ein paar so Geheimtipps und Ausflugsziele. Ja, und dann, wie gesagt, kann man auch online recherchieren, man kann Tickets reservieren bei uns online und sich da vorab informieren.
0: Die Website ist wahrscheinlich genau die perfekte Informationsbasis für die Gleichenberger Bahn.
1: Genau so ist es und vielleicht kann ich das an der Stelle auch sagen, die Gleichenberger Bahn feiert heuer ein 95-Jahr-Jubiläum. Also bitte vorbereiten, vielleicht wollen Sie uns
0: folgen. Wie wird denn das gefeiert? Dürfen wir schon was verraten?
1: Ja, es gibt sicher Musik, bei der Steiermarkbahn gibt es immer Musik, es gibt was Gutes zum Essen, es gibt ganz viele nette Leute, unsere Mitarbeiter werden da sein, mit denen kann man sich unterhalten. Meistens werden wir auch besucht von lokalen Vereinen, die gemeinsam mit uns feiern, natürlich die Bevölkerung, die wir transportieren dürfen, so werktags. Und wir haben natürlich immer was dabei für Kinder, das heißt für Groß und für Kleine.
0: Also da dürfen wir jetzt schon ganz herzlich zum Jubiläum gratulieren. Du hast uns heute auch Gusto gemacht, sowohl auf die Murtalbahn als auch auf die Gleichenberger Bahn. Und ich glaube, es war für alle, die dir zugehört haben, diese Begeisterung herauszuhören. Vielen Dank.
1: Danke vielmals. Wir sehen uns spätestens am 9.10. zu unserer Jubiläumsfeier und bis dorthin wünscht Ihre Steiermarkbahn gute Fahrt.

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8: Das waren 2 Stunden von der Riegersburg, 2 Stunden Radio Grün-Weiß live zu Gast. Lieber Peter Gspaltl vom Verkehrsverbund Steiermark, danke nicht nur für diese netten Gespräche, danke auch, dass du das Wetter so schön verbessert hast. Mit Beginn 13 Uhr war nur mehr Sonne zu sehen auf der Riegersburg. Also hat alles perfekt funktioniert.
9: Ja, dort, wo wir hinkommen, scheint die Sonne.
8: Lieber Peter, vielen Dank für die Gastfreundschaft. Noch einmal der Hinweis, verbundlinie.at, da gibt es alle Infos zu allen Ausflugszielen, zu den Fahrplänen, also da gibt es die komplette Information.
9: Da gibt es die komplette Information für die gesamte Steiermark mit allen Ausflugszielen, aber auch mit der Busbahn BIMEP, auch über die Grenzen, Landesgrenzen hinaus, alle Verkehrsauskünfte.
8: Ich glaube, wir haben da in den letzten 2 Stunden vielen jetzt Gusto gemacht auf Ausflugsziele, die man problemlos mit den Öffis entdecken kann. Für heute vielen herzlichen Dank. Ich schalte jetzt nach Leoben zurück und lieber Peter, vielen Dank für die Gastfreundschaft.
9: Danke auch, ich bleibe noch ein bisschen da, weil mein nächster Bus kommt ganz besinnt.
8: Alles Gute, Dankeschön.

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1: Im Studio Alexander Fekonja. Großer Polizeieinsatz in Linz aktuell. Ein älterer Mann soll vor einem Gasthaus zwei Frauen und dann sich selbst erschossen haben. Laut Polizei besteht für die Bevölkerung keine Gefahr mehr. Mehr ist bislang noch nicht bekannt. Nach dem Hunter-Virus-Ausbruch auf einem niederländischen Kreuzfahrtschiff ist eine möglicherweise infizierte Deutsche jetzt zur Untersuchung nach Düsseldorf gebracht worden. Sie zeigt bisher aber keine Symptome. Drei Menschen sind auf dem Schiff bereits gestorben. Für viele schrillen da natürlich die Alarmglocken. Erinnerungen an die Corona-Pandemie kommen hoch. Virologe Jonas Schmidt-Schanasit macht aber gegenüber NTV klar, das ist bei weitem nicht vergleichbar.
2: Es ist hier nicht von einer Pandemie auszugehen. Das Virus ist wesentlich schwerer übertragbar als das Coronavirus. Und jetzt sind ja alle Maßnahmen ergriffen, um sozusagen die Patienten zu isolieren, mögliche Kontaktpersonen zu identifizieren. Und damit kann man das Ganze letztendlich eindämmen. Und damit ist der Ausbruch dann vorbei.
1: Auch die WHO stuft das öffentliche Gesundheitsrisiko als niedrig ein. Das Schiff ist aktuell auf dem Weg zu den Kanarischen Inseln und soll am Sonntag Teneriffa erreichen. Beim Waldbrand im Kärntner Lesachtal kann nach wie vor kein Brand ausgegeben werden. Dafür hat es zu wenig geregnet. Heute ist auch wieder ein größeres Glutnest entdeckt worden. Zwei Feuerwehren mit rund 15 Männern sind nun wieder im Gelände, um zu löschen. Seit zwei Wochen sind die Feuerwehren im Lesachtal quasi im Dauereinsatz. Kurioser Zwischenfall in Wien-Liesing, da hat der Besitzer eines neu gebauten, aber noch leerstehenden Einfamilienhauses Einbruchspuren am Haus entdeckt und die Polizei gerufen. Die Beamten haben dann in einem der Räume ein provisorisches Lager gefunden. Ein Mann mit syrischem Pass hatte sich da mit Möbeln aus dem Haus eingerichtet, sogar Pflanzen hatte er drinnen, der Mann wurde festgenommen. Und Papst Leo ist bei einem Telefonat mit seiner Bank offenbar abgeblitzt. Er wollte bei der Bank in den USA seine Telefonnummer und seine Adresse aktualisieren, hat dort angerufen, sich mit seinem bürgerlichen Namen Robert Prevost gemeldet und alle Sicherheitsfragen der Bankmitarbeiterin beantwortet. Danach hat die Frau allerdings gemeint, sorry, geht nicht, Sie müssen vorbeikommen. Als der Papst gemeint hat, dass das nicht möglich sei, hat die Frau einfach aufgelegt.
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1: Die sind dann natürlich auch so zu behandeln, dass man in der richtigen Geschwindigkeit fährt. Und zwar auf der A2 Südautobahn in Richtung Graz vor Sinnabelkirchen und auch in Graz in der Kasalgasse beim Steinmetz wird eure Geschwindigkeit kontrolliert. Und wenn ihr in Jöss unterwegs seid, dann heißt es aufpassen auf Höhe des BÖMTC. Wenn ihr Aktuelles von den steirischen Straßen wisst, bitte dann anrufen unter 038 42 43 dreimal die 0. Gute und sichere Fahrt.
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1: Wir haben ein bisschen ein Regelproblem jetzt gehabt. Der Regler, der hat sich jetzt nicht so verhalten, wie ich es mir eigentlich vorgestellt habe. Aber immerhin, der ist vielleicht auch schon ein bisschen im Freizeitmodus. Wenn es auch noch einiges zu arbeiten gibt auf dem Weg in die Freizeit, befinden wir uns um diese Zeit schon auf alle Fälle. Und wir begleiten euch wie immer im Treffpunkt Steiermark mit den wichtigsten Infos aus der Steiermark und natürlich jede Menge Musik. Herzlich willkommen, schön, dass ihr da seid.
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0: 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Ja, ihr wisst ja, jeder Tag schreibt Geschichte und ja, manche Momente verändern die Welt, andere bleiben unvergessen. Und genau jetzt werfen wir einen Blick zurück auf Ereignisse, die den heutigen Tag in den vergangenen Jahrzehnten geprägt haben. Hier ist unsere Geschichte des Tages mit Fritz Lehner.
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2: Von Beethoven bis Abba. Der 7. Mai steckt voller spannender Geschichten. Jetzt geht's direkt nach Wien, ins Jahr 1842. Dort hat Ludwig van Beethoven nämlich zum ersten Mal seine 9. Symphonie präsentiert. Natürlich inklusive der berühmten Ode an die Freude. Mit dem Song, den ihr gerade im Hintergrund hört, haben es The Mamas and the Papas vor genau 60 Jahren auf Platz 1 der US-Charts geschafft. Lustig ist, dass angeblich alle Bandmitglieder, mit Ausnahme vom Komponisten John Phillips, den Song Monday Monday nicht leiden konnten. Wir bleiben in der Musikwelt. Reginald Dwight hat am 7. Mai 1972 seinen Namen ganz offiziell geändert. Und zwar zu einem Künstlernamen, den wohl die ganze Welt kennt. Elton John. Wer eine Stockholm-Reise macht, der kommt am Upper-Museum wohl kaum vorbei. Und heute, vor 13 Jahren, ist es eröffnet worden. Bei der Eröffnung selbst war aber nur Björn Ulvaeus dabei gewesen. Die anderen drei haben gefehlt. Geburtstag hätte heute Eva Evita Perón. Die ehemalige First Lady Argentiniens ist in den 1940er Jahren zur Ikone geworden, vor allem durch ihren Einsatz für arme Bevölkerungsschichten. Weltweit bekannt ist ihre Geschichte später durch das Musical Evita von Andrew Lloyd Webber und Tim Rice und den Film mit Madonna in der Hauptrolle geworden. Filmschauspieler Gary Cooper würde ebenfalls heute Geburtstag feiern. Von den 30er Jahren bis hin zu seinem Tod 1961 hat er zu den beliebtesten Hollywood-Stars gezählt.
3: Ich bin stolz drauf, dass ich den Mut damals 1996 hatte, mit 33 Jahren

0: R&B vom Feinsten im Treffpunkt Steiermark auf Radio Grün-Weiß. Vom Feinsten ist bei uns sowieso alles. Extreme. Natürlich auch der Titel dieses Herrn, den ich euch nicht vorzustellen brauche. Roland Kaiser, Extreme, gleich bei mir. 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

0: Er hat Radio Grün-Weiß und den Treffpunkt Steiermark mit Heike Skuper. Es ist 15.31 Uhr bei mir im Studio jetzt. Karin Feider.
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2: Schönen Nachmittag. Kurz vor Beginn der Badesaison warnen Wasserretter vor den Gefahren in Schwimmbädern und Badeseen. Die Zahl der Einsätze steigt weiter an. Gleichzeitig können immer weniger Menschen richtig schwimmen. Marlene Baumgartner berichtet.
3: Vor allem Kinder würden heute deutlich seltener schwimmen lernen als früher. Gründe dafür seien fehlende Ressourcen an Schulen und die sinkende Zahl an Freibädern. Österreichweit gelten derzeit rund 630.000 Menschen als Nichtschwimmer. Experten warnen davor, Kinder unbeaufsichtigt am Wasser spielen zu lassen, da Ertrinken oft lautlos passiert.
2: Auch Erwachsene würden ihre Fähigkeiten häufig überschätzen. Vor allem bei Aktivitäten wie Stand-up-Paddling komme es immer wieder zu gefährlichen Situationen. Öffentlicher Verkehr funktioniert auch abseits von Ballungsräumen. Das bestätigt der Eichfeldbus, der seit 1996 verkehrt. Die fünf größten Eichfeldgemeinden, Knittelfeld, Spielberg, Zeltweg, Vonsdorf und Judenburg, haben damit den regionalen Busverkehr auf ein neues Qualitätsniveau gehoben. Verkehrsverbundgeschäftsführer Peter Gspaltl hat zum 30. Geburtstag dieses Best-Practice-Beispiels beeindruckende Zahlen genannt.
4: Pro Tag 4.000 Kilometer, die die Busse zurücklegen im Eichfeld. Wir haben 6.000 Einsteigerinnen und Einsteiger pro Jahr, 1,2 Millionen Fahrplankilometer. Wir haben 12 Busse im Einsatz mit 65 Lenkerinnen und Lenkern, 220 Verbindungen, die im Halbstunden- oder Viertelstundentakt tagtäglich unterwegs sind. Das sind ja Zahlen, die man durchaus schon mit einem urbanen, suburbanen Verkehr vergleichen kann.
2: Auch die Zukunftsaussichten sind laut gespaltelt gut. Die Kombination von Bahn und Bus hat Potenzial. Und beim Känguru der Mathematik sind in Rhein die besten steirischen Nachwuchsmathematiker ausgezeichnet worden. Rund 40 steirische Schülerinnen und Schüler haben Preise für ihre Leistungen beim internationalen Wettbewerb erhalten. Österreichweit haben heuer etwa 145.000 Kinder teilgenommen. Weltweit sind es rund 6 Millionen gewesen. Und damit schon zu dir, liebe Heike, und den Wetteraussichten.
0: Ja, und die sind einigermaßen erfreulich, weil es zumindest jetzt in der östlichen Obersteiermark einmal ein bisschen regnet. Da sind wir dankbar dafür. Generell der heutige Nachmittag eine Mischung aus Sonne und Wolken. Und die Gewitter, die sich auch aufbauen können, die sind auch am ehesten im Norden unseres Landes möglich. 17 bis 24 Grad messen wir heute von Nord nach Süd. Und am Abend ziehen dann auch noch ein paar Schauer und einzelne Gewitter durch, bevor sich das Wetter dann in der Nacht beruhigt. 15.33 Uhr, der Radio Grün-Weiß Verkehrs- und Blitzreport. Es staut bereits jetzt schon in Graz, aber was Wunder, das sind wir doch gewöhnt. Und zwar habt ihr einige Minuten Zeitverlust in der Puntigammer Straße, ebenso wie in der Blüdemanngasse oder auch am Bahnhofgürtel. Ansonsten kommt ihr aktuell recht gut durchs Land, mit einigen Baustellen natürlich. Und den Überblick, den könnt ihr euch auf unserer Webseite herauslesen unter grün-weiß.at. Und für eure aktuelle Verkehrsmeldung gerne auch unsere Hotmail bzw. unser WhatsApp 0664 22 22 99 für gute Fahrt für euch.
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5: Und weiter geht's mit mehr Musik und mehr Abwechslung für die Steiermark.

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0: Feuerwerk, Träume wie die im Treffpunkt Steiermark auf Radio Grün-Weiß. Ja, geträumt haben die Roten wohl auch. Aber die Hoffnungen auf den Einzug ins Finale der Champions League hat sich für Bayern München nicht erfüllt. Marcel Fischer.
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2: Kein zweites Fußballfest gestern in München. Die Bayern und PSG trennen sich 1:1 durch einen Dembélé-Treffer in der dritten und den Ausgleich durch Harry Kane in der 94. Minute. Die abgebrühten Franzosen von Luis Enrique setzen sich dadurch mit 6:5 im Gesamtscore durch und können weiter von der Titelverteidigung träumen. Die Bayern waren gestern eher fahrig und hatten auch mit Schiedsrichterentscheidungen zu kämpfen. Im Finale am 30. Mai in Budapest trifft PSG auf Arsenal London. Heute folgen die restlichen Halbfinalrückspiele. In der Europa League empfängt Freiburg Braga und Aston Villa Nottingham. Und in der Conference League hat Straßburg Rayo Vallecano zu Gast. Und Oliver Glasner will mit Crystal Palace gegen Shakhtar Donetsk in sein zweites europäisches Finale einziehen. Der steirische Sportgeschäftsführer Andreas Schicker hat seinen Vertrag bei Hoffenheim langfristig verlängert. Wie lange genau, wurde nicht kommuniziert. Der 39-jährige Schicker hat die TSG seit seinem Amtsantritt im Oktober 2024 gemeinsam mit Trainer Christian Ilzer wieder zu einem Spitzenteam geformt. Die Europacup-Teilnahme ist schon fix, ein Champions-League-Startplatz ist auch noch möglich. Christian Ilzer hat bei Hoffenheim aktuell einen laufenden Vertrag bis Sommer 2027. Ein Sieg und zwei Niederlagen gestern für die Österreicherinnen beim WTA 1000-Turnier in Rom. Lucky Loser Lili Taga verliert gegen die Griechin Maria Sakkari und Sinja Kraus gegen Elisabetta Cocciaretto. Nach einer Regenunterbrechung gewinnt dafür Anastasia Potapova nach hartem Kampf gegen die Ungarin Dalma Galfi und trifft nun in der zweiten Runde auf die Tschechin Karolina Muchova. Und Österreichs Tischtennismänner sind bei der Team-WM im Achtelfinale ausgeschieden. Robert Gardosch, Daniel Habeson und Andreas Levenko müssen sich in der Londoner Wembley Arena, wie erwartet, den klar favorisierten Südkoreanern mit 0:3 geschlagen geben und belegen am Ende Rang 9.
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0: 80er. Lassen grüßen Patrick Hernandez. Born to be alive. 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Ja, und ich weiß nicht, wie es euch geht. Ihr habt hoffentlich alles unter Kontrolle. Aber Joe Heindle, der lässt uns in Kürze hören, wie es ist, wenn man dann irgendwann einmal doch unter Kontrollverlust leidet.
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1: Einer der im deutschen Popschlager mitmischt, Joe Heinlich, verliere die Kontrolle im Treffpunkt Steiermark auf Radio Grün-Weiß. Der nächste Programmpunkt, ja ganz genau, das sind die aktuellen Nachrichten aus dem In- und Ausland um 16 Uhr für euch.

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1: Im Studio Alexander Fekonja. Drei Tote in Linz-Urfahr. Ein älterer Mann hat vor einem Gasthaus zwei Frauen erschossen und danach Suizid begangen. Beim Täter dürfte es sich um den Vater und den Ehemann der beiden Opfer handeln. Bestätigen will uns das Polizeisprecherin Ulrike Handelbauer aber noch nicht.
2: Was wir sagen können, ist, dass die Tatwaffe vor Ort aufgefunden wurde und daher zu keiner Zeit eine Gefahr für die Bevölkerung besteht.
1: Auch über ein mögliches Motiv will die Polizei bislang noch nicht sprechen. Einen brutalen Überfall hat es auch in Innsbruck gegeben. Unbekannte haben in der Nacht auf heute im Stadtteil Höttingerau einen 20-Jährigen mit mehreren Stichen und Schnitten schwer verletzt und seine Umhängetasche gestohlen. Der Mann wurde notoperiert, befindet sich zum Glück aber in stabilem Zustand. Das Landeskriminalamt ermittelt jetzt wegen versuchten Mordes und schweren Raubes. Im Fall der vergifteten HIP-Babynahrung im Burgenland zeigt nun ein Gutachten, dass das vergiftete Glas nicht lebensgefährlich gewesen wäre. Die enthaltenen 15 Mikrogramm Rattengift hätten aber die Blutgerinnungsfähigkeit vermindern und zu milden Blutungen führen können. Ein 39-jähriger Verdächtiger sitzt seit Dienstag in U-Haft. Ermittelt wird wegen vorsätzlicher Gemeingefährdung und versuchter schwerer Körperverletzung. Und Ex-Beatle Paul McCartney hat sein neues Album The Boys of Dungeon Lane vorgestellt und das in den legendären Abbey Road Studios in London. Das Album erscheint am 29. Mai und enthält auch ein besonderes Highlight für alle Beatles-Fans, nämlich ein Duett mit seinem ehemaligen Beatles-Kollegen Ringo Starr und das ist laut McCartney auch das erste gemeinsame Duett der beiden überhaupt.
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3: Na, das Duett Sonne und Wolken, das sind wir in den letzten Tagen am steirischen Himmel ja schon gewohnt. So ist es auch heute Nachmittag. Vor allem in der Obersteiermark bilden sich immer wieder Regenschauer. Und da können die Regengüsse auch recht kräftig ausfallen. Gewitter sind da auch mit dabei. In Richtung Süden, da bleibt es vorwiegend trocken, 17 bis 24 Grad die aktuellen Werte. Mautern sind 13 Grad, Regnen tut es derzeit noch leicht. In Fronleiten 20 Grad werden da bei euch gemessen. Und in Bad Gleichenberg, da sind es 21 Grad. Am Abend und in der ersten Nachthälfte noch teils kräftige Schauer. Danach wird es aber überwiegend trocken und der morgige Freitag, der zeigt sich von seiner sonnigen Seite.
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3: Um 16 Uhr und 3 Minuten, da heißt es vorsichtig sein auf der A9 Bürnautobahn. Bitte, der Dieter hat mich angerufen, A9 Bürnautobahn Richtung Spielfeld. Da liegen vor Vogaustraß Fahrzeugteile auf der Bahn. Und Graz, da heißt es wieder Geduld aufbringen, Zeitverlust 10 Minuten derzeit. In der Blödemanngasse am Bahnhofgürtel oder auch in der Puntigammer Straße. Für eure aktuelle Verkehrsmeldung der direkte Draht ins Studio unter 038 42 43 3x die 0. Gute Fahrt.
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3: Na, der KSV 1919, der gehört ja zu den großen Traditionsvereinen der Steiermark. Die Falken aus Kapfenberg stehen seit vielen Jahren für Leidenschaft, Nachwuchsarbeit und ehrlichen Fußball im Alpenstadion. Und Marc Ehrengroß ist heute für Radio Grün-Weiß in Kapfenberg und bekommt heute einen Vereinblick, einen Blick hinter die Kulissen von KSV 1919. Und da nehmen wir euch natürlich auch heute Nachmittag sehr gerne mit. Schön, dass ihr da seid.
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0: Partner schon eine super Formation gewesen. Hubert von Geusern und seine alpinen Katzen. Immer wieder gern gehört bei uns auf Radio Grün-Weiß im Treffpunkt Steiermark. Natürlich auch. Ja, der KSV 1919 ist einer der traditionsreichsten Fußballvereine des Landes und bekannt für seine starke Nachwuchsarbeit. Im Alpenstadion sind schon viele Talente geformt worden und damit sind wir schon beim Thema die Akademie des KSV 1919 und die Fußballspieler von morgen. Marc Ehrengroß ist ja heute für Radio Grün-Weiß in Kapfenberg und bekommt auch diesbezüglich einen Vereinblick hinter die Kulissen.
1: Bei mir der Präsident des KSV, Erwin Fuchs. Erwin, ihr habt da auch eine Akademie, eine Teamsportakademie. Ist da jetzt nur Fußball drinnen oder wie kann man sich das vorstellen?
2: Ja, in unserer Abteilung ist nur Fußball. Bei uns sind es 4 Jahrgänge, die ja mit 15, 14, 15 zu uns kommen. Die Einheimischen, die schlafen zu Hause, die anderen schlafen hier im Wohnheim. Und also in Summe haben wir so um die 120 Jugendliche.
1: Wie kann man sich da den Alltag dort so vorstellen ungefähr?
2: Naja, das beginnt mit dem Frühtraining. Das heißt, sie werden aus dem Bett geholt, Frühstück, Frühtraining. Danach geht es ab in die Schule und am Nachmittag gibt es wieder die zweite Trainingseinheit. Und wenn jetzt schulische Probleme sind, dann gibt es jetzt ein bisschen Nachhilfe.
1: Wie kann man jetzt in die Akademie reinkommen? Wird man da gescoutet oder kann man sich da selber bewerben?
2: Man kann sich natürlich selbst bewerben. Dann gibt es ja die diversen Tests, schulisch und sportlich. Wir haben so bis 120 Bewerbungen, je nach Jahrgang. Und 25 werden halt dann genommen.
0: Ja, nicht nur passiv sportlich ist Marc Ehrengroß heute beim KSV 1919 unterwegs. Er ist auch ein bisschen gefordert, wie wir im Laufe des Treffpunkt Steiermark noch hören werden. Und in dieser Zeit wird unser Marc auch noch mit Akademiespielern sprechen und auch mit Spielern, die den Sprung von der Akademie zu den Profis des KSV bereits geschafft haben.

0: Volkshilfe auf Radio Kornweis im Treffpunkt Steiermark. Schritt für Schritt geht's auch bei uns voran, und zwar in Richtung Steiermark News um 18.30 Uhr in Begleitung von einem Titel von Falco, Junge Römer. Freut euch drauf.
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0: Sie persönlich hatten Sie direkt vor Augen die jungen Römer im Treffpunkt Steiermark auf Radio Grün-Weiß. Es ist 18.30 Uhr.
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0: Und die wichtigsten Dinge des heutigen Tages jetzt noch einmal für euch von Karin Feiner.
2: Schönen guten Abend. Das Schicksal zweier Waisenbuben aus Heimschuh bewegt derzeit die ganze Steiermark. Ihr Vater hat nach einem Ehestreit die Mutter erschossen und sich danach selbst getötet. Jetzt hat sich die Gemeinde etwas ganz Besonderes für die beiden Buben überlegt. Julia Hofer.
3: Die Gemeinde hat ein Spendenkonto eingerichtet, um den 6- und 9-jährigen Brüdern langfristig zu helfen. Ziel sei es, den Kindern eine Zukunft zu ermöglichen und etwa das Elternhaus für sie zu erhalten. Derzeit kümmern sich die Großeltern um die beiden Buben. Auch Verwandte und Gemeindebürger unterstützen die Familie. Die Hilfsbereitschaft in der Region sei groß. Gleichzeitig bittet die Gemeinde darum, auf Gerüchte zu verzichten und den Betroffenen Ruhe zu geben.
2: Alle Infos zum Spenden findet man im Internet. Mehrere Waldbrände halten derzeit die Steiermark in Atem. Neben dem Großeinsatz in Eisbach-Rhein haben Feuerwehren zuletzt auch in Eisenerz und Söcher ausrücken müssen. Laut Experten reicht bei der aktuellen Trockenheit in Kombination mit dem Wind schon ein kleiner Funke, um einen Brand auszulösen. Seit Ende April gilt deshalb in der Steiermark ein striktes Feuer- und Rauchverbot im Wald. Zwar sei man mit speziellen Waldbrandzügen mittlerweile besser vorbereitet, die Einsätze seien für die Feuerwehrkräfte aber dennoch eine enorme Belastung. Und die ASFINAG startet auf der A9 Pönautobahn ein Großprojekt zur Hangsicherung. Bis 2029 werden zwischen St. Michael und Übelbach insgesamt 13 Ankerwände saniert. Der erste Bauabschnitt beginnt jetzt nördlich von Übelbach. Trotz der Arbeiten bleiben jeweils 2 Fahrstreifen pro Richtung offen. Gesperrt werden nur Pannenstreifen und eine Spur. Insgesamt investiert die ASFINAG rund 27 Millionen Euro in das Projekt. Und damit schon zu dir, liebe Heike, und den Wetteraussichten.
0: Danke, Karin. Ja, in der nächsten Zeit, heißt in den nächsten Stunden, da kann es vor allem in der Obersteiermark noch mitunter kräftige Gewitter- und Regenschauer geben, aber danach ist es zumeist trocken und der Himmel klart auf und die Temperaturen, die sinken ab in der Nacht auf bis zu plus 3 Grad. Morgen Freitag dann überwiegend sonnig, wenn auch der Start in den neuen Tag recht kühl ausfällt, ist es dann tagsüber sehr angenehm mild mit 19 bis 24 Grad. 18.33 Uhr, der Radio Grün-Weiß Verkehrs- und Blitzreport. Da haben Sie nach wie vor, oder ihr nach wie vor Geduld zu haben, muss das Knopfchen drücken, also Richtung Linz auf der A9. Der defekte LKW im Baustellenbereich bei Schachenwald bereitet euch immer noch ein bisschen Kopfzerbrechen, insofern ihr Geduld aufbringen müsst und nach wie vor einen Zeitverlust von 20 Minuten in Kauf nehmen müsst. Und in Graz noch bis 20.45 Uhr ist die Innenstadt oder ein Teil der Innenstadt wegen des Business Run gesperrt. Wenn ihr unterwegs seid, dann wünsche ich euch ganz einfach, dass ihr gut und sicher an euer Ziel kommt.
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Schlager von einst mit einem Titel von Ivo im Treffpunkt Steiermark auf Radio Grün-Weiß. Ja, Billie Eilish-Fans wird's freuen. Gute Nachrichten gibt's für euch alle. Wenn ihr keine Tickets für Billie Eilish's Konzert vergangenes Jahr in der Wiener Stadthalle habt ergattern können, und in einem kann man vorstellen, soweit das durchgedrungen ist, dürften das relativ viele sein. Aber Billie ist zurück in Österreich, zumindest auf den Kinoleinwänden. Und weil ein Konzertfilm mittlerweile zum 1er Popstar Marketing-Paket gehört, dank Taylor Swift, beglückt jetzt Billie Eilish auch ihre Fans mit dem Hit Me Hard and Soft, The Tour. Das ist schon der dritte Tourfilm, den Billie Eilish veröffentlicht, und diesmal kommt das Ganze aber ein bisschen größer, eigentlich größer denn je daher. Produziert hat sie den Film mit James Cameron, und weil es keinen Cameron ohne 3D geben kann, dürfen sich Fans Billie in gleich drei Dimensionen nahe fühlen, und der Plan, der wird auf alle Fälle aufgehen. Bei der Wiener Premiere, da strecken Fans ihre Hände nach Billie aus und tanzen ausgelassen vor der Kinoleinwand, als wären sie gerade mittendrin. Da dürfte schon ein ganz cooler Moment gewesen sein.

0: Josh, wer singt denn Lieder oder dann Lieder für dich? In dem Fall würde ich sagen, und wer legt dann die Lieder auf, wenn sie gewünscht werden? Das ist unser Peter Rieser bei mir im Studio. Und ab 19 Uhr dann die Murzmuggel-Gaudi.
1: So ist es, Heike. Grüß dich, liebe Heike, und grüß euch, liebe Hörerinnen und Hörer von Radio Grün-Weiß. Um 19 Uhr geht es ja dann los mit der Murzmuggel-Gaudi, die Peter Rieser Show. Freue mich dann auch schon auf euch. Ich bin ja heute wieder live. Vorige Woche bin ich ein bisschen ausgefallen. Aber ich glaube, es geht schon wieder dahin.
0: Das ist sehr, sehr gut. Naja, und die Möglichkeit, sich etwas zu bestellen, das ist eh immer der gleiche Modus.
1: So ist es. WhatsApp, einfach eine Sprachnachricht oder schickt mir einfach eine kurze WhatsApp oder über unsere Homepage www.grün-weiß.at das Wunschformular ausfüllen und dann seid ihr schon bei mir dabei.
0: Ich meine, es geht ja nicht so, dass bei dir nichts einkommt. Nicht? Also du musst ja schauen, dass das nicht die Stunde sprengt. Nicht? Und alle Wünsche gehen natürlich nicht immer. Aber selbst wenn keiner anrufen wird, fahrt das da trotzdem nicht
1: werden. Na, fahrt wird es mir sicher nicht. Das sind ja ein paar Altlasten zum Aufarbeiten. Ja. Aber natürlich freue ich mich über neue Wünsche. Ja. Und ich muss sagen, es ist Gott sei Dank so, dass sie leider nicht immer alle ausgängen. Aber ich bemühe mich natürlich, dass man das in einer Stunde unterbringt.
0: Wir tun unser Bestes, wenn wir Wünsche zu erfüllen haben.
1: Gell? So ist es, genau.
0: Peter Rieser gleich dann ab 19 Uhr, zwischen 19 und 20 Uhr mit seinem Murzmuggel-Gaudi auf Radio Grün-Weiß, unser Sender, unsere Steiermark.
1: Bis gleich.

0: Radio Grün-Weiß, unser Sender, unsere Steiermark, das ist ja gewesen, der Treffpunkt Steiermark vom Donnerstag, dem 7. Mai. Wie es weitergeht, das habe ich euch schon gesagt. Ich wünsche euch einen schönen Abend. Ich bin Heike Skuper und ja, mehr Musik, mehr Abwechslung und das alles rund um die Uhr mit uns, mit Radio Grün-Weiß.
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28: Im Studio Alexander Fekonja. Trockenheit und Dürre machen der Landwirtschaft aktuell zu schaffen. Kommt nicht bald ausreichend Regen, werden massive Schäden befürchtet. Landwirtschaftsminister Totschnig will unter anderem Schritte vorantreiben, um sich an dem Klimawandel anzupassen, wie etwa mehr auf trockenresistente Sorten zu setzen. In der Trinkwasserversorgung sei Österreich aber gut aufgestellt.
29: Die nächsten Schritte, die anstehen, ist, dass wir ein Wasserentnahmeregister einführen werden. Da sind die Vorbereitungen laufen da schon seit 2 Jahren. Müssen wir gemeinsam mit den Bundesländern machen. Das werden wir in den nächsten Wochen dann in der Koalition starten, die Abstimmung. Es ist ein sukzessive Vorbereiten auf diese großen Herausforderungen, mit denen wir uns stellen müssen. Das ist einfach eine Realität.
28: Österreich hat heuer die trockenste März-April-Periode seit Beginn der Messungen verzeichnet. Das zeigen die Auswertungen der GS4 Austria. Auffällig in diesem Jahr ist die Kombination aus einem sehr trockenen Winter und einem sehr trockenen Frühlingsbeginn. Nach dem tödlichen Hantavirus-Ausbruch auf einem niederländischen Kreuzfahrtschiff suchen Behörden weltweit nach Kontaktpersonen. Inzwischen gibt es laut der WHO 5 bestätigte Infektionsfälle und 3 Tote. An Bord zeigt derzeit aber niemand Symptome. Das öffentliche Gesundheitsrisiko ist aktuell auch niedrig, so stuft es die WHO ein. Kurz vor dem Tag der Pflege am 12. Mai schlägt der österreichische Gesundheits- und Krankenpflegeverband Alarm. Es gibt immer mehr Personal, das zu wenig qualifiziert sei und das gefährdet die Qualität der Pflege. Laut einer aktuellen Umfrage haben aber auch 65% der Bevölkerung wenig oder gar kein Vertrauen, dass die Politik die Pflege langfristig sicherstellen kann. Die Demo am Brenner samt Totalsperre des Brennerkorridors am 30. Mai dürfte wie geplant stattfinden, trotz Kritik von Verkehrsminister Hanke, der den Brenner als sensible Verkehrsroute sieht. Der Initiator, der Bürgermeister von Gries am Brenner, sagt aber klar, der Termin steht. Zweimal hatte die Bezirkshauptmannschaft die Demo verboten. Das Tiroler Landesverwaltungsgericht hat das nun gekippt.
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30: Jetzt am Abend und in den kommenden Nachtstunden, da sind noch ein paar kräftige Regenschauer und Gewitter möglich. Aber dann wird es zunehmend trocken und der Himmel klart auf. Die Tiefstwerte der kommenden Nacht 10 bis 3 Grad. Aktuell sind es 8 Grad bei euch in Rottmann. In Feldbach werden 19 Grad gemessen. Und in Bruck an der Mur, da tröpfelt es aktuell bei knapp 12 Grad. Morgen der Freitag, der bringt uns erfreulicherweise wieder überwiegend sonniges Wetter. Am Nachmittag sind allerdings im Bergland einzelne Schauer möglich.
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30: Um 19 Uhr und 3 Minuten, da geht es nur in der Grazer Innenstadt nicht voran. Da wird auf der B67 der Grabentunnel bis morgen 5 Uhr früh wegen Wartungsarbeiten gesperrt. Und noch bis 20.45 Uhr sind Teile der Innenstadt aufgrund des Business Runs gesperrt. Also auch hier ist mit Behinderungen zu rechnen. Aber ansonsten, freie Fahrt, sage ich, kommt gut und sicher an euer Ziel.
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1: Einen wunderschönen Donnerstagabend, liebe Hörerinnen und Hörer von Radio Grün-Weiß. Es heißt wieder Murzmuggel Gaudi, die Peter Riese Show. Heute bin ich wieder live im Studio für euch da. Ich freue mich auf zahlreiche Wünsche über WhatsApp oder über unsere Homepage oder einfach anrufen 038 42 43 3x die 0 und 43 und dann wird der eine oder andere Wunsch natürlich gerne erfüllt. Und heute ist ja der Tag der Kräuter und wenn ich es ausschaue beim Fenster, es renkt ein bisschen und es tut sicher die Kreideln auch ganz gut, wenn es frisch gesetzt sein und jetzt haben wir es richtig eingossen werden. Aber ich würde sagen, wir starten jetzt mit einem Lied von den Schürzenjägern, Meeting an der Bar, weil da braucht man immer Kreidel für den Mojito und für den Hugo. Und jetzt würde ich sagen, auf geht's und gute Unterhaltung!

Jawohl, so ein Meeting an der Bar ist natürlich ganz was Besonderes, wie die Schürzenegger sagen. Ein Meeting an der Bar haben wir nicht gehabt, Alex und ich, sondern wir haben ein Meeting bei mir da im Studio gehabt vor 14 Tagen und es war recht gemütlich. Und heute hat er wieder angerufen und hat gesagt, Peter, bitte spül mir was von die Schücherlandbuben, zum Beispiel Lederhosenzeit, weil die passt ganz gut zu ihm, hat er gesagt. Lederhosen, das ist halt ganz was Besonderes. Lieber Alex, das mache ich gerne und schöne Grüße von mir nach Graz. Und in Graz ist jetzt auch was passiert, müsst ihr euch vorstellen, ist auch ein Polizist so gesessen auf der Stadtmauer rum, gell, und hat gerät. Und ich bin gerade so zufällig vorbeigekommen und zugegangen und gesagt, Entschuldigung, Herr Inspektor, jetzt habe ich eine Frage, Sie rären da, was ist denn leicht passiert? Mei, hat er gesagt, ja, das wissen Sie immer. Er hat gesagt, ich habe einen Polizeihund, habe ich. Und jetzt ist mir der Polizeihund davon gerannt und jetzt ist ein Futterhund. Ich sage, Herr Inspektor, dann sind Sie nichts an. Der Hund ist ja so ein super ausgebildeter Hund, der findet schon wieder zurück am Posten. Sogar der Hund schon, aber

So ist das ein super Tag, habe ich heute auch. Ich darf wieder live im Studio sein, für euch da sein, für eure Wünsche. Und ein Wunsch ist reinkommen über unsere WhatsApp, über 0664 22 22 99. Und die vier dazu, da haben sie mir geschrieben, Servus Peter, nach langer Pause wegen Theaterproben sind die Freunde der Blankenwarter Schafenbaum endlich wieder zusammen bei der Murzmuggel-Gaudi und huchen zu. Wir wünschen allen Sterntalern, Theaterspielern, eine schöne probefreie Zeit und hätten gerne das Liedl Beidl in Weih von die Baggerburm. Liebe Grüße von Heli, vom Harry, von der Rosi und vom Hansi. Ja, das mache ich natürlich gerne. Baggerburm, Beidl im Weih ist also eine Spezialsache. Ich muss aber sagen, die Burschen haben es recht gut gemacht und es ist gar nicht schlecht, wenn man so ein bisschen Beidl in Weih hängt. Dann schmeckt er gar nicht so schlecht. Kann man wirklich los. Und apropos Wein, ist ja auch was passiert unten in Dahl bei Graz. Da war ein großes Feuerwehrfest erst vor 14 Tagen, drei Wochen. Und da ist ja auch was passiert. Da sind zwei so gegenüber gesetzt. Gell? Und der eine hat eine Mischung nach der anderen getrunken. Und der andere hat halt so zugeschaut und hat Wasser getrunken. So hat der was Wasser getrunken, hat zu denen mit der Mischung gesagt, okay, hören Sie, jetzt zeige ich Ihnen mal was. Oh, hat er gesagt, ich will mir was sagen. Er sagt, ich zeige Ihnen jetzt was. Sag mal, geben Sie her, mir ein Glasl. Der hat ihm das Glasl Wein umgestellt, der nimmt einen Regenwurm aus der Tasche, haut es rein so in sein Wasserglasl. Sag, und, was sehen Sie? Oh, hat er gesagt, der Regenwurm, der schwimmt drin. Das taugt mir, der ist aber lustig drauf. Schau, wie der schon schwimmt. Ja, sag, und jetzt will ich Ihnen was sagen. Nimmt den Regenwurm aus vom Wasserglasl, tut ihn rein in zwei Glasl, der Regenwurm zwei Schnapper und fort war, hin war. Sag, haben Sie gesehen? Oh, hat er gesagt, hier ist er der Wurm, hier ist er der Wurm. Ich sag, sehen Sie? Und was lernen Sie daraus? Ah, hat er gesagt, viel Wein trinken, weil dann kriegst du keine Würm.

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